0: Dass erstmals eine deutsche Trägerrakete die Erdumlaufbahn erreicht habe, sei ein Meilenstein. Nicht zuletzt, weil Europa bei Satellitenstarts unabhängiger von US-Anbietern wie SpaceX werden will. In der Fußball-Bundesliga hat der FC Bayern auf Schalke überraschend Punkte liegen lassen. Die Münchner kamen am Abend beim Aufsteiger nicht über ein 0:0 hinaus. Die weiteren Ergebnisse vom Samstag: Hoffenheim-Dortmund 2:3, Leverkusen-Union Berlin 4:0, Gladbach-Elversberg 3:4, Bremen-Leipzig 3:1 und Paderborn-Freiburg 0:1. 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
3: Heute Nacht in Lahr sind milde 12 Grad zu erwarten. Der Himmel bleibt fast wolkenlos. In Hinterzarten sind die Temperaturen ähnlich, ebenfalls bei 12 Grad und einem klaren Nachthimmel. In den Morgenstunden werden in der Ortenau bis zu 15 Grad erreicht. Am Tag sind dann Höchstwerte von 29 Grad möglich, begleitet von wolkigem Wetter.
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3: Aktuell liegen uns keine Verkehrsmeldungen vor. Gute Fahrt.
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3: Geblitzt wird in Neuenburg am Rhein beim Bahnhof. Hier sind 30 erlaubt. Auch in Grenzach-Wühlen wird in der Lörracher Straße geblitzt. Schließlich wird in Müllheim im Markgräflerland in der Richtbergstraße geblitzt. Erlaubt sind 50.
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2: Mit Hendrik Daum. In Sachsen-Anhalt wird heute ein neuer Landtag gewählt. Knapp 1,7 Millionen Wahlberechtigte sind zur Stimmabgabe aufgerufen. Die Wahllokale öffnen um 8 Uhr und schließen um 18 Uhr. Die Wahl wird national und international mit großem Interesse verfolgt. Im Mittelpunkt steht die Frage, wie stark die AfD abschneidet und ob sie erstmals in einem Bundesland an die Regierung gelangt. Laut letzten Umfragen liegt die AfD mit ihrem Spitzenkandidaten Sieg zwar deutlich vor der CDU von Ministerpräsident Schulze, zur absoluten Mehrheit fehlt ihr aber noch etwas. Es ist ein Riesenerfolg für das erst 2018 gegründete bayerische Raumfahrtunternehmen ISA Aerospace in Ottobrunn bei München. Seine Spektrum-Trägerrakete ist am späten Abend erfolgreich vom norwegischen Weltraumbahnhof Andøya ins All gestartet. Bundeskanzler Merz sprach vom Beginn einer neuen Ära, nachdem die 28 Meter lange Rakete die Grenze zum Weltraum erreicht hatte. Bundesforschungsministerin Baer schrieb auf X, dass erstmals eine deutsche Trägerrakete die Erdumlaufbahn erreicht habe, sei ein Meilenstein. Nicht zuletzt, weil Europa bei Satellitenstarts unabhängiger von US-Anbietern wie SpaceX werden will. In der Fußball-Bundesliga hat der FC Bayern auf Schalke überraschend Punkte liegen lassen. Die Münchner kamen am Abend beim Aufsteiger nicht über ein 0:0 hinaus. Die weiteren Ergebnisse vom Samstag: Hoffenheim-Dortmund 2:3, Leverkusen-Union Berlin 4:0, Gladbach-Elversberg 3:4, Bremen-Leipzig 3:1 und Paderborn-Freiburg 0:1. 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
1: In Lahr bleibt es heute Nacht bei angenehmen 13 Grad und fast wolkenlosem Himmel. Am Morgen zeigt das Thermometer in der Ortenau bis zu 15 Grad an. Im Laufe des Tages steigt die Temperatur auf einen Höchstwert von 29 Grad, begleitet von wolkigem Wetter.
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1: Aktuell liegen uns keine Verkehrsmeldungen vor. Gute Fahrt.
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1: Blitzer in Grenzach-Wühlen in der Lörracher Straße. Hier sind 30 erlaubt. In Höhe Bad Krotzingen wird gerade auf der A5 geblitzt. Schließlich wird in Blumberg in der Höhenstraße geblitzt. Erlaubt sind 50.
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1: Auf der gesamten Welt leben ca. 8 Milliarden Menschen. Und von denen leben etwa 84 Millionen hier bei uns in Deutschland. Und weil Zahlen spannend sind, gibt es eine Website, die Our World in Data heißt. Also, wo die gesamte Welt mit verschiedenen Aspekten veranschaulicht wird. Und da wurde zum Beispiel auch berechnet, dass die Wahrscheinlichkeit, dass ein Mensch in Asien geboren wird, bei fast 50% liegt. In Europa geboren zu werden, liegt bei etwa 4,8%. Und man kann auch sagen, dass die Wahrscheinlichkeit, dass ein Mensch hier in Deutschland geboren wird, im Vergleich zur gesamten Welt bei etwa 0,5% liegt. Dazu muss man aber auch sagen, ja, man kann solche Wahrscheinlichkeiten ausrechnen und das macht unfassbar viel Spaß. Aber es ist am Ende des Tages ein reiner Zufall, wo wir geboren werden. Eure Mariella Miskial.
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1: Mit Hendrik Daum. In Sachsen-Anhalt wird heute ein neuer Landtag gewählt. Knapp 1,7 Millionen Wahlberechtigte sind zur Stimmabgabe aufgerufen. Die Wahl wird auch international

0: Wahl mit großem Interesse verfolgt. Im Mittelpunkt steht die Frage, wie stark die AfD abschneidet und ob sie erstmals in einem Bundesland an die Regierung gelangt. Laut letzten Umfragen liegt die AfD mit ihrem Spitzenkandidaten Siegmund zwar deutlich vor der CDU von Ministerpräsident Schulze, zur absoluten Mehrheit fehlt ihr aber noch etwas. Riesenjubel am späten Abend in Ottobrunn bei München. Die Spektrum-Trägerrakete des bayerischen Raumfahrtunternehmens ESA Aerospace ist erfolgreich ins All gestartet. Die Rakete hob kurz nach 22 Uhr vom norwegischen Weltraumbahnhof Andøya ab und erreichte wie erhofft die Erdumlaufbahn. Deutschland kann Raumfahrt, schrieb Bundesforschungsministerin Baer auf der Plattform X. Dass erstmals eine deutsche Trägerrakete den Erdorbit erreicht habe, sei ein Meilenstein. Der russische Präsident Putin hat am Abend die US-Gesandten Witkoff und Kushner im Kreml empfangen. Rund 3 Stunden dauerte das Gespräch. US-Präsident Trump hatte zuvor erklärt, Witkoff und Kushner hätten einen neuen US-Plan zur Beendigung des Ukraine-Kriegs dabei. Ein Kreml-Berater sprach von nützlichen und auch konstruktiven Gesprächen. Witkoff und Kushner haben Moskau bereits wieder verlassen. Sie werden heute zu Gesprächen in Kiew erwartet. Im Rahmen der diplomatischen Mission wollen Russland und die Ukraine die gegenseitigen Angriffe noch bis morgen aussetzen. In der Fußball-Bundesliga hat der FC Bayern auf Schalke überraschend Punkte liegen lassen. Die Münchner kamen am Abend beim Aufsteiger nicht über ein 0:0 hinaus. Die weiteren Ergebnisse vom Samstag: Hoffenheim-Dortmund 2:3, Leverkusen-Union Berlin 4:0, Gladbach-Elversberg 3:4, Bremen-Leipzig 3:1 und Paderborn-Freiburg 0:1. 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
3: In der Nacht zeigt sich das Wetter in Emmendingen mild mit 14 Grad und bewölktem Himmel. Ähnliche Temperaturen werden auch in St. Peter gemessen. Morgen früh sind im Breisgau bis zu 15 Grad zu erwarten. Am Tag steigen die Temperaturen dann auf maximal 29 Grad, während die Wolken weiterhin am Himmel verweilen.
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3: Im Moment gibt es keine bekannten Verkehrsbehinderungen. Gute Fahrt.
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3: In Grenzach-Wühlen in der Lörracher Straße steht ein Blitzer, erlaubt sind 30. Auf der A5 bei Bad Krozingen gibt es eine weitere Kontrolle. In Waldshut, Tiengen stehen sie gerade in der Basler Straße, erlaubt sind 70.
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2: Was arbeitest du denn?
1: Ich bin bei uns in Löffingen auf dem Büro tätig. Wir verlege Glasfaserkabel und bin in der Freileitung tätig. Und ich bin hier in der Werkstatt im Büro und mache so sämtliche Arbeiten, die hier anfallen.
2: Cool. Macht Spaß?
1: Ja, mega Spaß. Super Kollege. Ach, abwechslungsreich, ja.
2: Ah, das ist wirklich alles, was zählt. Gute Kollegen und Abwechslung, oder?
1: Ich finde, genau, das ist ganz, ganz wichtig.
2: Kommt man durch jeden Arbeitstag irgendwie durch.
1: Ja, genau.
2: Und machst du das in Vollzeit, Nicole, oder?
1: Nee, in Teilzeit. Ich bin halbtags hier angestellt. Klar, ich habe ja noch Haus und Kinder und Mann, die
2: muss
1: ja auch gemacht
2: werden. Ja, genau. Muss auch gemacht werden, genau.
1: Ja, genau. Die wollen auch glücklich und zufrieden sein.
2: So ist es.
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1: Mit Hendrik Daum. In Sachsen-Anhalt wird heute ein neuer Landtag gewählt. Knapp 1,7 Millionen Wahlberechtigte sind zur Stimmabgabe aufgerufen. Die Wahl wird auch international mit großem Interesse verfolgt. Im Mittelpunkt steht die Frage, wie stark die AfD abschneidet und ob sie erstmals in einem Bundesland an die Regierung gelangt. Laut letzten Umfragen liegt die AfD mit ihrem Spitzenkandidaten Siegmund zwar deutlich vor der CDU von Ministerpräsident Schulze, zur absoluten Mehrheit fehlt ihr aber noch etwas. Riesenjubel am späten Abend in Ottobrunn bei München. Die Spektrum-Trägerrakete des bayerischen Raumfahrtunternehmens ISA Aerospace ist erfolgreich ins All gestartet. Die Rakete hob kurz nach 22 Uhr vom norwegischen Weltraumbahnhof Andøya ab und erreichte wie erhofft die Erdumlaufbahn. Deutschland kann Raumfahrt, schrieb Bundesforschungsministerin Baer auf der Plattform X. Dass erstmals eine deutsche Trägerrakete den Erdorbit erreicht habe, sei ein Meilenstein. Der russische Präsident Putin hat am Abend die US-Gesandten Witkoff und Kushner im Kreml empfangen. Rund 3 Stunden dauerte das Gespräch. US-Präsident Trump hatte zuvor erklärt, Witkoff und Kushner hätten einen neuen US-Plan zur Beendigung des Ukraine-Kriegs dabei. Ein Kreml-Berater sprach von nützlichen und auch konstruktiven Gesprächen. Witkoff und Kushner haben Moskau bereits wieder verlassen. Sie werden heute zu Gesprächen in Kiew erwartet. Im Rahmen der diplomatischen Mission wollen Russland und die Ukraine die gegenseitigen Angriffe noch bis morgen aussetzen. In der Fußball-Bundesliga hat der FC Bayern auf Schalke überraschend Punkte liegen lassen. Die Münchner kamen am Abend beim Aufsteiger nicht über ein 0:0 hinaus. Die weiteren Ergebnisse vom Samstag: Hoffenheim-Dortmund 2:3, Leverkusen-Union Berlin 4:0, Gladbach-Elversberg 3:4, Bremen-Leipzig 3:1 und Paderborn-Freiburg 0:1. 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
2: In Emmendingen liegt die Temperatur aktuell bei 15 Grad und der Himmel ist bewölkt. Heute Morgen wird es im Breisgau ebenfalls bis zu 15 Grad warm. Im Laufe des Tages steigen die Temperaturen auf bis zu 29 Grad, begleitet von einer wolkigen Wetterlage.
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2: Im Moment gibt es keine bekannten Verkehrsbehinderungen. Gute Fahrt.
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1: In Neuenburg am Rhein beim Bahnhof wird geblitzt. Hier gelten 30. Auch in Grenzach-Wühlen wird in der Lörracher Straße geblitzt. Zum Schluss noch ein Blitzer in Müllheim im Markgräfler Land. In der Richtbergstraße hier gilt 50.
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2: Mit Hendrik Daum. Rund 1,7 Millionen Wahlberechtigte sind heute in Sachsen-Anhalt aufgerufen, einen neuen Landtag zu bestimmen. Letzten Umfrage zufolge sind noch rund ein Viertel der Bürger unentschlossen, wo sie ihr Kreuz machen werden. Die AfD kommt demnach auf knapp über 40% und liegt deutlich vor der CDU mit etwa 23%. Dahinter folgten Linke, SPD und die Grünen, die wieder in den Magdeburger Landtag einziehen würden. Der Spitzenkandidat der AfD, Siegmund, hat angekündigt, nur im Falle einer absoluten Mehrheit Ministerpräsident werden zu wollen. Es ist ein Riesenerfolg für das erst 2018 gegründete bayerische Raumfahrtunternehmen ISA Aerospace aus Ottobrunn bei München. Seine 28 Meter lange Spektrum-Trägerrakete ist am späten Abend erfolgreich vom norwegischen Weltraumbahnhof Andøya ins All gestartet. Bundeskanzler Merz sprach vom Beginn einer neuen Ära. Bundesforschungsministerin Beer schrieb auf X, dass erstmals eine deutsche Trägerrakete die Erdumlaufbahn erreicht hat, sei ein Meilenstein. Der russische Präsident Putin hat am Abend die US-Gesandten Witkoff und Kushner im Kreml empfangen. Rund 3 Stunden dauerte das Gespräch. US-Präsident Trump hatte zuvor erklärt, Witkoff und Kushner hätten einen neuen US-Plan zur Beendigung des Ukraine-Kriegs dabei. Ein Kreml-Berater sprach von nützlichen und auch konstruktiven Gesprächen. Witkoff und Kushner haben Moskau bereits wieder verlassen. Sie werden heute zu Gesprächen in Kiew erwartet. Im Rahmen der diplomatischen Mission wollen Russland und die Ukraine die gegenseitigen Angriffe noch bis morgen aussetzen. In der Fußball-Bundesliga hat der FC Bayern auf Schalke überraschend Punkte liegen lassen. Die Münchner kamen am Abend beim Aufsteiger nicht über ein 0:0 hinaus. Die weiteren Ergebnisse vom Samstag: Hoffenheim-Dortmund 2:3, Leverkusen-Union Berlin 4:0, Gladbach-Elversberg 3:4, Bremen-Leipzig 3:1 und Paderborn-Freiburg 0:1. 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
4: In Bad Krozingen bleibt es heute Nacht mild bei 14 Grad und fast wolkenlosem Himmel. Auf dem Schauinsland-Gipfel sinken die Temperaturen auf 8 Grad, wobei die Wolken etwas dichter werden. Am Morgen zeigt das Thermometer im Breisgau bis zu 15 Grad an. Im Laufe des Tages steigen die Temperaturen dann auf maximal 29 Grad, während sich einige Wolken am Himmel zeigen.
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4: Derzeit sind uns keine Meldungen bekannt. Kommt gut an euer Ziel.
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4: In Waldshut, Tingen, in der Baseler Straße steht ein Blitzer. Erlaubt sind 70.

0: Zusätzlich wird in Grenzach-Wühlen in der Lörracher Straße kontrolliert. Und zuletzt haben wir noch eine Kontrolle in Höhe von Lahr auf der B415. Erlaubt sind 70.
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0: 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Hättet ihr's gewusst?
1: Ein gutes Sauerteigbrot gehört bei vielen auf den Frühstückstisch. Und das schon seit Tausenden von Jahren. Denn schon die Ägypter haben Sauerteigbrot gebacken. Wissenschaftler haben 2019 in alten ägyptischen Töpfen und Krügen sogar getrocknete Partikel von einem Sauerteigstarter gefunden und haben ihn tatsächlich wiederbelebt. Damit wurde dann auch ein Brot gebacken, das wohl genauso schmeckt wie vor mehreren tausend Jahren. Das zeigt, dass so ein Sauerteigstarter sehr resistent sein kann, aber man muss sich trotzdem viel um so einen Sauerteigstarter kümmern. Deswegen gibt es weltweit auch Sauerteighotels, wo man seinen Starter dann hinschicken kann, wenn man selbst in den Urlaub reist. Zum Beispiel könnt ihr euren Sauerteig nach Zürich schicken, nach Stockholm oder nach Ørsted in Dänemark. Eure Mariella Miskial.
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1: Mit Hendrik Daum. Rund 1,7 Millionen Wahlberechtigte sind heute in Sachsen-Anhalt aufgerufen, einen neuen Landtag zu bestimmen. Letzten Umfrage zufolge sind noch rund ein Viertel der Bürger unentschlossen, wo sie ihr Kreuz machen werden. Die AfD kommt demnach auf knapp über 40% und liegt deutlich vor der CDU mit etwa 23%. Dahinter folgten Linke, SPD und die Grünen, die wieder in den Magdeburger Landtag einziehen würden. Der Spitzenkandidat der AfD, Siegmund, hat angekündigt, nur im Falle einer absoluten Mehrheit Ministerpräsident werden zu wollen. Es ist ein Riesenerfolg für das erst 2018 gegründete bayerische Raumfahrtunternehmen ISA Aerospace aus Ottobrunn bei München. Seine 28 Meter lange Spektrum-Trägerrakete ist am späten Abend erfolgreich vom norwegischen Weltraumbahnhof Andøya ins All gestartet. Bundeskanzler Merz sprach vom Beginn einer neuen Ära. Bundesforschungsministerin Beer schrieb auf X, dass erstmals eine deutsche Trägerrakete die Erdumlaufbahn erreicht hat, sei ein Meilenstein. Der russische Präsident Putin hat am Abend die US-Gesandten Witkoff und Kushner im Kreml empfangen. Rund 3 Stunden dauerte das Gespräch. US-Präsident Trump hatte zuvor erklärt, Witkoff und Kushner hätten einen neuen US-Plan zur Beendigung des Ukraine-Kriegs dabei. Ein Kreml-Berater sprach von nützlichen und auch konstruktiven Gesprächen. Witkoff und Kushner haben Moskau bereits wieder verlassen. Sie werden heute zu Gesprächen in Kiew erwartet. Im Rahmen der diplomatischen Mission wollen Russland und die Ukraine die Gegenwart

0: beidseitigen Angriffe noch bis morgen aussetzen. In der Fußball-Bundesliga hat der FC Bayern auf Schalke überraschend Punkte liegen lassen. Die Münchner kamen am Abend beim Aufsteiger nicht über ein 0:0 hinaus. Die weiteren Ergebnisse vom Samstag: Hoffenheim-Dortmund 2:3, Leverkusen-Union-Berlin 4:0, Gladbach-Elversberg 3:4, Bremen-Leipzig 3:1 und Paderborn-Freiburg 0:1. 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
2: In Lenzkirch zeigt das Thermometer in der Nacht 12 Grad und die Wolken ziehen am Himmel entlang. Am Morgen bleibt es mild mit Temperaturen bis zu 12 Grad im Schwarzwald. Im Laufe des Tages steigen die Werte auf maximal 24 Grad, während die Wolken weiterhin für einen abwechslungsreichen Himmel sorgen.
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2: Derzeit sind uns keine Meldungen bekannt. Kommt gut an euer Ziel.
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2: In Blumberg in der Höhenstraße steht ein Blitzer, erlaubt sind 50, noch ein Blitzer steht in Waldshut. Tingen in der Baseler Straße 70 ist hier die Höchstgeschwindigkeit. Und zuletzt haben wir noch eine Kontrolle beim Bahnhof in Neuenburg am Rhein, erlaubt sind höchstens 30.
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1: Also ich lebe im schönen Waldkirch, der Perle des Elztals, direkt am Fuße des Kandels. Ja, hier verbringe ich doch gerne mal meine Zeit, sei es mal über einen schönen Marktplatz schlendern oder bei der Eisdiele vorbeischauen.
2: Das
1: oder
2: in die
1: Stadt reinziehen. Den kann ich auch nur empfehlen. Ja, also im schönen Waldkirch findet sich doch durchaus vieles.
2: Weißt du, was ich bei euch so toll finde in der Ecke? Spad in Kollnau.
1: Ja, selbstverständlich. Dankeschön. Ja, Kollnau hat doch jetzt ein schickes Bad, das ist wahr.
2: Das ist mega schön. Ich finde es wirklich eines der schönsten Freibäder bei uns in der Region.
1: Tatsächlich? Oh,
2: ja,
1: schön, das freut
2: ich schon.
1: Mich aber.
2: Bist du da manchmal auch? Gehst du manchmal auch baden?
1: Ja, Kollnau oder auch Denzlingen liegt ja auch relativ gut in der Nähe.
2: Da seid ihr wirklich verwöhnt in Waldkirch.
1: Ja. Kann man so sagen.
2: Doch. Schwimmmöglichkeiten mangelt es euch nicht.
1: Und wenn man im Schwimmbad kein Plätzchen findet, dann gestellt man sich doch schön an die Elz.
2: Ja,
1: da kann man doch auch immer ein bisschen, da kann man doch auch gemütliche Stunden verbringen.
2: Voll, das klingt super.
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1: Mit Hendrik Daum einen schönen guten Morgen. Rund 1,7 Millionen Wahlberechtigte sind heute in Sachsen-Anhalt aufgerufen, einen neuen Landtag zu bestimmen. Letzten Umfragen zufolge sind noch rund ein Viertel der Bürger unentschlossen, wo sie ihr Kreuz machen werden. Die AfD kommt demnach auf knapp über 40% und liegt deutlich vor der CDU mit etwa 23%. Dahinter folgten Linke, SPD und die Grünen, die wieder in den Magdeburger Landtag einziehen würden. Der Spitzenkandidat der AfD, Siegmund, hat angekündigt, nur im Falle einer absoluten Mehrheit Ministerpräsident werden zu wollen. Riesenjubel am späten Abend in Ottobrunn bei München. Die Spektrum-Trägerrakete des bayerischen Raumfahrtunternehmens ESA Aerospace ist erfolgreich ins All gestartet. Die Rakete hob kurz nach 22 Uhr vom norwegischen Weltraumbahnhof Andøya ab und erreichte wie erhofft die Erdumlaufbahn. Deutschland kann Raumfahrt, schrieb Bundesforschungsministerin Baer auf der Plattform X. Dass erstmals eine deutsche Trägerrakete den Erdorbit erreicht hat, das sei ein Meilenstein. Der russische Präsident Putin hat am Abend die US-Gesandten Witkoff und Kushner im Kreml empfangen. Rund 3 Stunden dauerte das Gespräch. US-Präsident Trump hatte zuvor erklärt, Witkoff und Kushner hätten einen neuen US-Plan zur Beendigung des Ukraine-Kriegs dabei. Witkoff und Kushner haben Moskau bereits wieder verlassen. Sie werden heute zu Gesprächen in Kiew erwartet. In der Fußball-Bundesliga hat der FC Bayern auf Schalke überraschend Punkte liegen lassen. Die Münchner kamen am Abend beim Aufsteiger nicht über ein 0:0 hinaus. Heute spielt der HSV zu Hause gegen Mainz und die Eintracht aus Frankfurt empfängt den FC Augsburg. Bei der Basketball-Heim-WM der Frauen hat das deutsche Team seinen ersten Sieg gefeiert. Gegen Japan hieß es am Ende 74:58. Damit bewahren sich die deutschen Basketballerinnen die Chance aufs Viertelfinale. 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
4: In Freiburg zeigt das Thermometer in der Nacht milde 13 Grad und der Himmel ist wolkig. Auch in Basel sind die Temperaturen ähnlich. Hier ist der Himmel jedoch wolkenfrei. Am Morgen wird im Breisgau mit bis zu 14 Grad gerechnet. Im Laufe des Tages steigen die Temperaturen auf bis zu 28 Grad, während der Himmel weiterhin von Wolken durchzogen ist.
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4: Im Moment gibt es keine bekannten Verkehrsbehinderungen. Gute Fahrt.
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4: In Grenzach-Wühlen in der Lörracher Straße steht ein Blitzer. Erlaubt sind 30. Auch auf der A5 Höhe Bad Krotzingen wird derzeit kontrolliert. Außerdem wird beim Bahnhof in Neuenburg am Rhein geblitzt. Die Höchstgeschwindigkeit beträgt dort 30.
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Astronaut, Pilot, Unternehmer, welche Träume Kinder verwirklichen können, darüber entscheidet oft das finanzielle Startkapital. Und tatsächlich legen laut einer repräsentativen Forsa-Befragung im Auftrag von Union Investment 85% der Eltern Geld für ihren Nachwuchs zurück.

0: Entscheidend ist dabei aber nicht nur die Höhe der monatlichen Sparrate, sondern auch die Dauer des Sparens. Wer regelmäßig und idealerweise direkt ab Geburt des Kindes mit dem Sparen beginnt, schafft eine finanzielle Basis dafür, dass Träume wahr werden können. Ein ähnlicher Ansatz steht auch hinter der geplanten Frühstartrente der Bundesregierung. 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
2: Mit Hendrik Daum einen schönen guten Morgen. Rund 1,7 Millionen Wahlberechtigte sind heute in Sachsen-Anhalt aufgerufen, einen neuen Landtag zu bestimmen. Letzten Umfragen zufolge sind noch rund ein Viertel der Bürger unentschlossen, wo sie ihr Kreuz machen werden. Die AfD kommt demnach auf knapp über 40% und liegt deutlich vor der CDU mit etwa 23%. Dahinter folgten Linke, SPD und die Grünen, die wieder in den Magdeburger Landtag einziehen würden. Der Spitzenkandidat der AfD, Siegmund, hat angekündigt, nur im Falle einer absoluten Mehrheit Ministerpräsident werden zu wollen. Riesenjubel am späten Abend in Ottobrunn bei München. Die Spektrum-Trägerrakete des bayerischen Raumfahrtunternehmens ISA Aerospace ist erfolgreich ins All gestartet. Die Rakete hob kurz nach 22 Uhr vom norwegischen Weltraumbahnhof Andøya ab und erreichte wie erhofft die Erdumlaufbahn. Deutschland kann Raumfahrt, schrieb Bundesforschungsministerin Baer auf der Plattform X. Dass erstmals eine deutsche Trägerrakete den Erdorbit erreicht hat, das sei ein Meilenstein. Der russische Präsident Putin hat am Abend die US-Gesandten Witkoff und Kushner im Kreml empfangen. Rund 3 Stunden dauerte das Gespräch. US-Präsident Trump hatte zuvor erklärt, Witkoff und Kushner hätten einen neuen US-Plan zur Beendigung des Ukraine-Kriegs dabei. Witkoff und Kushner haben Moskau bereits wieder verlassen. Sie werden heute zu Gesprächen in Kiew erwartet. In der Fußball-Bundesliga hat der FC Bayern auf Schalke überraschend Punkte liegen lassen. Die Münchner kamen am Abend beim Aufsteiger nicht über ein 0:0 hinaus. Heute spielt der HSV zu Hause gegen Mainz und die Eintracht aus Frankfurt empfängt den FC Augsburg. Bei der Basketball-Heim-WM der Frauen hat das deutsche Team seinen ersten Sieg gefeiert. Gegen Japan hieß es am Ende 74:58. Damit bewahren sich die deutschen Basketballerinnen die Chance aufs Viertelfinale. 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
4: Heute Morgen zeigt sich Kirchzarten mit milden 12 Grad und einem wolkigen Himmel. Im Laufe des Tages wird die Temperatur auf angenehme 27 Grad ansteigen. Am Montagmorgen ist im Breisgau mit bis zu 22 Grad zu rechnen. Im Tagesverlauf können dann bis zu 32 Grad erreicht werden, begleitet von leichtem Regen.
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4: Im Moment gibt es keine bekannten Verkehrsbehinderungen. Gute Fahrt.
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4: Geblitzt wird in Blumberg in der Höhenstraße. Hier sind 50 erlaubt in Höhe Lahr. Wird gerade auf der B415 geblitzt. Und zuletzt haben wir noch eine Kontrolle in der Lörracher Straße in Grenzach-Wühlen. Erlaubt sind höchstens 30.
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1: Bei Hochhäusern ist man super dankbar, dass man nicht die Treppen nehmen muss, sondern auch mit einem Fahrstuhl fahren kann. Aber warum heißt der so? Früher war es so, dass man tatsächlich mit einem kleinen Hocker in den Fahrstuhl gegangen ist. Und wenn es dann nach oben ging, hat man sich hingesetzt. Und deswegen war es quasi ein fahrender Stuhl. Aber es gibt ja noch andere Namen wie Aufzug oder Lift. Und die beiden bedeuten eigentlich genau das Gleiche. Denn der Fahrstuhl zieht uns ja auf die nächste Etage. Und Lift ist einfach das englische Wort für heben, weil uns der Aufzug ja auch irgendwie hebt. Eure Mariella Miskial.
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2: Joshua Heise, guten Morgen. In Sachsen-Anhalt wird heute ein neuer Landtag gewählt. Rund 1,7 Millionen Wahlberechtigte sind zur Stimmabgabe aufgerufen. Im Mittelpunkt steht die Frage, wie stark die AfD abschneidet und ob sie erstmals in einem Bundesland an die Regierung kommt. Der Spitzenkandidat der AfD, Siegmund, hat angekündigt, nur im Falle einer absoluten Mehrheit Ministerpräsident werden zu wollen. Der Ausgang der Wahl wird auch international mit großem Interesse verfolgt. Es ist ein Riesenerfolg für das erst 2018 gegründete bayerische Raumfahrtunternehmen ISA Aerospace aus Ottobrunn bei München. Seine 28 Meter lange Spektrum-Trägerrakete ist am späten Abend erfolgreich vom norwegischen Weltraumbahnhof Andøya ins All gestartet. Bundeskanzler Merz sprach vom Beginn einer neuen Ära. Kreml-Chef Putin hat die US-Gesandten Witkoff und Kushner am Abend in Moskau empfangen. US-Präsident Trump hatte zuvor erklärt, Witkoff und Kushner hätten einen neuen US-Plan zur Beendigung des Ukraine-Kriegs dabei. Heute reisen Witkoff und Kushner weiter nach Kiew. Im Rahmen der diplomatischen Mission wollen Russland und die Ukraine die gegenseitigen Angriffe bis morgen aussetzen. In der Fußball-Bundesliga hat der FC Bayern auf Schalke überraschend Punkte liegen lassen. Die Münchner kamen am Abend beim Aufsteiger nicht über ein 0:0 hinaus. Die weiteren Ergebnisse: Hoffenheim-Dortmund 2:3, Leverkusen-Union Berlin 4:0, Gladbach-Elversberg 3:4, Bremen-Leipzig 3:1 und Paderborn-Freiburg 0:1. Heute spielt der HSV zu Hause gegen Mainz und die Eintracht Frankfurt empfängt den FC Augsburg. 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
4: Am Morgen zeigt sich Heitersheim mit milden 13 Grad und die Temperaturen erreichen heute maximal 29 Grad bei fast wolkenlosem Himmel. In Furtwangen liegen die Temperaturen ähnlich, ebenfalls bei 13 Grad. Jedoch wird es dort maximal 24 Grad warm und bleibt wolkig. Im Markgräflerland wird es morgen früh bis zu 23 Grad geben, während die Tageshöchsttemperatur auf 34 Grad ansteigt, begleitet von leichtem Regen.
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4: Derzeit sind uns keine Meldungen bekannt. Kommt gut an euer Ziel.
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4: Auf der B415 in der Nähe von Lahr wird geblitzt, ihr dürft 70 fahren. Zusätzlich wird in Grenzach-Wühlen in der Lörracher Straße kontrolliert. Schließlich wird in Neuenburg am Rhein beim Bahnhof geblitzt, erlaubt sind 30.
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2: Du bist gerne im Nachtleben unterwegs. Was bedeutet das?
1: Ich bin gerne im Nachtleben unterwegs, auch beruflich, genau nebenberuflich. Da bin ich als Moderator und DJ noch am Wochenende unterwegs.
2: Okay.
1: Im Endeffekt hast du meinen Traumjob, ja, Radiomoderatorin plus Stadionsprecherin. Julika, ich bin absoluter Fan von dir, ja, absolut.
2: Oh wow, das höre ich aber sehr gerne, Boris. So viel, ja? Schmeichelei, die hatte ich nicht erwartet in diesem Telefonat, aber umso besser. Ja, ich kann mich über meinen Job nicht beklagen, aber du scheinst ja zumindest einen Teil davon auch verwirklicht zu haben.
1: Ja, das stimmt. Also ich habe da wirklich die letzten Jahre, geht's aufwärts, sind viele interessante Bookings dabei. Eben die nächsten paar Wochen werden es auch ein paar mehr sein.
2: Mhm.
1: Und ja, also es ist ein cooler Nebenjob, ein cooles Hobby. Ja.
2: Super. Und das heißt, wenn du sagst, als DJ und Moderator, was sind das für Events? Was darf ich mir da vorstellen?
1: Also dein Kollege DJ Matze, den kenne ich auch gut, mit dem habe ich ein paar Events zusammen, hat solche Veranstaltungen dann. Also Clubleben in Freiburg ist ja leider nicht mehr so,
2: nee.
1: Das, was es mal war. Deswegen, ja, halten sich die Jobs da in Grenzen. Aber du, solange es so schöne, große Events in der Umgebung gibt, passt das.

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4: Joshua Heise, guten Morgen. In Sachsen-Anhalt wird heute ein neuer Landtag gewählt. Rund 1,7 Millionen Wahlberechtigte sind zur Stimmabgabe aufgerufen. Im Mittelpunkt steht die Frage, wie stark die AfD abschneidet und ob sie erstmals in einem Bundesland an die Regierung kommt. Der Spitzenkandidat der AfD, Siegmund, hat angekündigt, nur im Falle einer absoluten Mehrheit Ministerpräsident werden zu wollen. Der Ausgang der Wahl wird auch international mit großem Interesse verfolgt. Es ist ein Riesenerfolg für das erst 2018 gegründete bayerische Raumfahrtunternehmen ISA Aerospace aus Ottobrunn bei München. Seine 28 Meter lange Spektrum-Trägerrakete ist am späten Abend erfolgreich vom norwegischen Weltraumbahnhof Andøya ins All gestartet. Bundeskanzler Merz sprach vom Beginn einer neuen Ära. Kreml-Chef Putin hat die US-Gesandten Witkoff und Kushner am Abend in Moskau empfangen. US-Präsident Trump hatte zuvor erklärt, Witkoff und Kushner hätten einen neuen US-Plan zur Beendigung des Ukraine-Kriegs dabei. Heute reisen Witkoff und Kushner weiter nach Kiew. Im Rahmen der diplomatischen Mission wollen Russland und die Ukraine die gegenseitigen Angriffe bis morgen aussetzen. In der Fußball-Bundesliga hat der FC Bayern auf Schalke überraschend Punkte liegen lassen. Die Münchner kamen am Abend beim Aufsteiger nicht über ein 0:0 hinaus. Die weiteren Ergebnisse: Hoffenheim-Dortmund 2:3, Leverkusen-Union Berlin 4:0, Gladbach-Elversberg 3:4, Bremen-Leipzig 3:1 und Paderborn-Freiburg 0:1. Heute spielt der HSV zu Hause gegen Mainz und die Eintracht Frankfurt empfängt den FC Augsburg. 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
6: Heute Morgen präsentiert sich Freiburg mit milden 13 Grad. Im Laufe des Tages wird eine Höchsttemperatur von 28 Grad erreicht, bei nahezu wolkenlosem Himmel. Am Montagmorgen zeigt das Thermometer im Breisgau bis zu 22 Grad. Im Tagesverlauf sind dann maximal 33 Grad möglich, begleitet von leichtem Regen.
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6: Im Moment gibt es keine bekannten Verkehrsbehinderungen. Gute Fahrt.
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6: Blitzer auf der A5 Höhe Bad Krozingen, hier dürft ihr 120 fahren. Zusätzlich wird in Grenzach-Mühlen in der Lörracher Straße kontrolliert. Abschließend noch ein Blitzer auf der B54 in Höhe Lahr, erlaubt sind 70.
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10: Joshua Heise, guten Morgen. Sachsen-Anhalt wählt heute einen neuen Landtag. Von 8 bis 18 Uhr können die Menschen ihre Stimme abgeben. Simon Krämer berichtet aus Magdeburg.
11: In den Umfragen lag die AfD zuletzt deutlich vor der CDU und so war auch der Wahlkampf extrem polarisiert. Auf der einen Seite die AfD, die auf eine Alleinregierung hofft und

0: die es auch in den ländlichen Gebieten geschafft hat, Hunderte bis Tausende Besucher zu ihren Veranstaltungen zu ziehen. Und auf der anderen Seite aber auch Tausende Menschen, die wie gestern hier noch auf dem Magdeburger Domplatz für Demokratie und für Weltoffenheit demonstriert haben.
1: Glücksspiel kann süchtig machen. Den Spruch hören wir in jeder Werbung. Trotzdem müsste die Werbung strenger reguliert werden, fordern Fachstellen anlässlich des bundesweiten Aktionstags gegen Glücksspielsucht am 30. September. Oft lockte sie mit Coupons oder Bonusversprechen, so die Kritik. In Deutschland sind 1,25 Millionen Menschen spielsüchtig. Im Zuge der Ermittlungen zu den Anschlägen auf Stromnetze in Brandenburg und Nordrhein-Westfalen hat die Polizei ein Fahndungsfoto des Tatverdächtigen veröffentlicht. Der 48-Jährige aus Gevelsberg soll in zwei Bekennerschreiben die Taten damit begründet haben, dass er fossile Energieerzeugung beenden wolle. Unterdessen sind auch in Sachsen insgesamt 12 Sprengvorrichtungen entdeckt worden. Jetzt wird geprüft, ob es sich um denselben mutmaßlichen Täter handelt. In der Fußball-Bundesliga ist der FC Bayern am Abend auf Schalke nicht über ein 0:0 hinausgekommen. Die weiteren Ergebnisse: Hoffenheim-Dortmund 2:3, Leverkusen-Union-Berlin 4:0, Gladbach-Elversberg 3:4, Bremen-Leipzig 3:1 und Paderborn-Freiburg 0:1. Und bei der Basketball-Heim-WM der Frauen hat das deutsche Team mit 74:58 gegen Japan seinen ersten Sieg gefeiert. 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
4: Heute Morgen wurden in Endingen milde 12 Grad gemessen. Im Verlauf des Tages wird es maximal 29 Grad warm und die Sonne zeigt sich fast wolkenlos. Auf dem Feldberggipfel hingegen sind es aktuell nur 5 Grad mit einer Höchsttemperatur von 22 Grad und ebenfalls fast wolkenlosem Himmel. Am Montagmorgen werden im Kaiserstuhl bis zu 22 Grad erwartet. Im weiteren Verlauf des Tages sind Höchstwerte von 33 Grad möglich, begleitet von leichtem Regen.
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4: Aktuell liegen uns keine Verkehrsmeldungen vor. Gute Fahrt.
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4: In Neuenburg am Rhein beim Bahnhof steht ein Blitzer. Erlaubt sind 30, auch in Mülheim im Markgräflerland wird in der Richtbergstraße geblitzt. Und zuletzt haben wir noch eine Kontrolle in Höhe von Bad Krozingen auf der A5. Erlaubt sind 120.
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1: Die Schlümpfe gab es wirklich. Zumindest gab es mal wirklich Menschen, die blaue Haut hatten. Im 19. Jahrhundert lebte in Nordamerika eine Familie mit einer sehr seltenen Genmutation. Diese Mutation beeinflusste den Sauerstofftransport in ihrem Blut. Weniger Sauerstoff bedeutete, dass das Blut dunkler wurde und die Haut bläulich schimmerte. Medizinisch war das absolut harmlos, aber die Familie wurde berühmt als die Blue People of Kentucky, also die blauen Menschen von Kentucky. Generationenlang tauchte das Phänomen in dieser abgeschiedenen Region immer wieder auf, bis moderne Medizin und genetisches Wissen es fast verschwinden ließ. Eure Mariella Mischial.
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7: Joshua Heise, guten Morgen. Sachsen-Anhalt wählt heute einen neuen Landtag. Von 8 bis 18 Uhr können die Menschen ihre Stimme abgeben. Simon Krämer berichtet aus Magdeburg.
8: In den Umfragen lag die AfD zuletzt deutlich vor der CDU und so war auch der Wahlkampf extrem polarisiert. Auf der einen Seite die AfD, die auf eine Alleinregierung hofft und die es auch in den ländlichen Gebieten geschafft hat, hunderte bis tausende Besucher zu ihren Veranstaltungen zu ziehen. Und auf der anderen Seite aber auch tausende Menschen, die wie gestern hier noch auf dem Magdeburger Domplatz für Demokratie und für Weltoffenheit demonstriert haben.
7: Glücksspiel kann süchtig machen. Den Spruch hören wir in jeder Werbung. Trotzdem müsste die Werbung strenger reguliert werden, fordern Fachstellen anlässlich des bundesweiten Aktionstags gegen Glücksspielsucht am 30. September. Oft lockte sie mit Coupons oder Bonusversprechen, so die Kritik. In Deutschland sind 1,25 Millionen Menschen spielsüchtig. Im Zuge der Ermittlungen zu den Anschlägen auf Stromnetze in Brandenburg und Nordrhein-Westfalen hat die Polizei ein Fahndungsfoto des Tatverdächtigen veröffentlicht. Der 48-Jährige aus Gevelsberg soll in 2 Bekennerschreiben die Taten damit begründet haben, dass er fossile Energieerzeugung beenden wolle. Unterdessen sind auch in Sachsen insgesamt 12 Sprengvorrichtungen entdeckt worden. Jetzt wird geprüft, ob es sich um denselben mutmaßlichen Täter handelt. In der Fußball-Bundesliga ist der FC Bayern am Abend auf Schalke nicht über ein 0:0 hinausgekommen. Die weiteren Ergebnisse: Hoffenheim-Dortmund 2:3, Leverkusen-Union Berlin 4:0, Gladbach-Elversberg 3:4, Bremen-Leipzig 3:1 und Paderborn-Freiburg 0:1. Und bei der Basketball-Heim-WM der Frauen hat das deutsche Team mit 74:58 gegen Japan seinen ersten Sieg gefeiert. 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
10: Am Morgen zeigt sich St. Peter mit milden 11 Grad. Im Laufe des Tages klettert die Temperatur auf maximal 25 Grad und der Himmel bleibt fast wolkenlos. Im Schwarzwald wird es am Montagmorgen bis zu 19 Grad warm. Der Tageshöchstwert erreicht 30 Grad, wobei etwas Regen erwartet wird.
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10: Aktuell liegen uns keine Verkehrsmeldungen vor. Gute Fahrt.
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10: Geblitzt wird in Neuenburg am Rhein beim Bahnhof. Hier sind 30 erlaubt. Auch in Waldshut, Thiengen wird in der Baseler Straße geblitzt. Schließlich wird in Müllheim im Markgräflerland in der Richtbergstraße geblitzt. Erlaubt sind 50.
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0: 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Julika Goldschmidt trifft Menschen aus Baden.
2: Ja. Deine Tochter ist ja jetzt auf der weiterführenden Schule. Das heißt, ihr geht nicht auf die gleiche Schule sozusagen.
1: Nein, nicht mehr.
2: Aber das war so.
1: Ja, sie war auch bei mir in der Betreuung. Allerdings waren wir getrennt. Und jetzt ist sie schon auf der weiterführenden Schule.
2: Wow. Ja, geht schnell alles, ne?
1: Furchtbar schnell.
2: Ich finde auch furchtbar. Ich bin heute Abend auf dem Elternabend für die Schulanfänger nächstes Jahr. Und ich denke, hä, der ist doch gerade erst in die Kita gekommen. Das kann doch gar nicht sein.
1: Ja, geht furchtbar schnell.
2: Man möchte manchmal wirklich auf Pause drücken, oder?
1: Ja, absolut. Jedes Jahr an ihrem Geburtstag denke ich, oh Gott, ja. Ich hab mich doch erst gekriegt.
2: Das ist wirklich was die Leute einem ja vorher immer sagen, dass die Zeit mit Kindern rast. Aber das ist irgendwie was man echt dann selber erleben muss, um es echt zu glauben.
1: Ja. Irre. Und jeder Tag läuft anders ab und Wahnsinn.
2: Geht es dir auch so, dass du da so in diesem Zwiespalt bist zwischen zum einen natürlich dankbar über alles, was an Selbstständigkeit dazukommt und auf der anderen Seite, bleib bitte klein.
1: Ja.
2: Oder?
1: Im Moment ist es so, dass meine Tochter größer ist wie ich.
2: Wirklich?
1: Oder, ja, es fehlt nur noch ein Mini-Stück, dann ist sie größer wie ich. Ja, und es tut mir in der Seele weh. So das kleine Mädel einfach mal wieder in den Arm nehmen möchte, dann sage ich, geh bitte etwas in die Knie, dass ich dich mal wieder richtig grünen kann.
0: Julika Goldschmidt trifft Menschen aus Baden. 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
6: Joshua Heise, guten Morgen. Die Augen der Welt richten sich auf Sachsen-Anhalt, denn die AfD könnte dort zum ersten Mal überhaupt eine Landtagswahl gewinnen. Sie führt die Umfragen klar an, ob es für eine absolute Mehrheit reicht, wird sich zeigen. Die anderen Parteien wollen das jedenfalls verhindern. Bis 18 Uhr können rund 1,7 Millionen Menschen ihre Stimme abgeben. E-Zigaretten, auch Vapes genannt, sind für viele Raucher zum neuen Genussmittel geworden. Doch das könnte bald teurer werden. Grund ist die geplante Erhöhung der Tabaksteuer. Wie hoch die ausfallen wird, ist noch unklar, denn während die Bundesregierung eine moderate Erhöhung anpeilt, plädieren die Koalitionsfraktionen Union und SPD für einen stärkeren Aufschlag. Schätzungen zufolge könnte ein Päckchen Flüssigkeit steuerbedingt 36 Cent teurer werden. Der Klimawandel verändert auch die Pflanzenwelt auf Europas Gipfelbergen. Das zeigt eine im Fachmagazin Science

0: veröffentlichte Studie der Uni Wien. Demnach lassen steigende Temperaturen seit den 80er Jahren zwar neue Arten auf die Gipfel wandern, gleichzeitig verdrängen diese aber kältespezialisierte Arten wie Gletscherhahnenfuß oder Alpenmannsschild. Die genauen Faktoren müssen noch weiter erforscht werden. In der Fußball-Bundesliga hat der FC Bayern auf Schalke überraschend Punkte liegen lassen. Die Münchner kamen am Abend beim Aufsteiger nicht über ein 0:0 hinaus. Die weiteren Ergebnisse: Hoffenheim-Dortmund 2:3, Leverkusen-Union Berlin 4:0, Gladbach-Elversberg 3:4, Bremen-Leipzig 3:1 und Paderborn-Freiburg 0:1. Und bei der Basketball-Heim-WM der Frauen hat das deutsche Team mit 74:58 gegen Japan seinen ersten Sieg gefeiert. 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
3: Am Morgen zeigt sich Kirchzarten mit milden 13 Grad, während die Temperaturen im Laufe des Tages auf maximal 27 Grad ansteigen. Der Himmel bleibt fast wolkenlos. In Basel liegen die Temperaturen ähnlich. Auch hier wird eine Höchsttemperatur von 30 Grad erreicht und der Himmel präsentiert sich unbedeckt. Für morgen früh sind im Breisgau bis zu 22 Grad zu erwarten, bevor die Tageshöchstwerte auf 32 Grad steigen. Allerdings wird auch leichter Regen vorhergesagt.
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3: Derzeit sind uns keine Meldungen bekannt. Kommt gut an euer Ziel.
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3: In Neuenburg am Rhein beim Bahnhof wird geblitzt. Hier gelten 30. Auch in Waldshut, Tingen wird in der Baseler Straße geblitzt. Und zuletzt haben wir noch eine Kontrolle in Höhe von Bad Krozingen auf der A5. Erlaubt sind 120.
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5: Mit Nils Naumann. Einen schönen guten Morgen. Ich freue mich, dass ihr dabei seid. Plastikfasten, eine Wassersparwoche oder Gemüsegärten in der Großstadt. Das Erzbistum Freiburg prämiert innovative Ideen zum Schutz von Schöpfung, Umwelt und Klima. Mehr dazu gleich hier. Außerdem berichten wir über Erste Hilfe im Notfall. Die Malteser zeigen Interessierten, wie es geht.
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2: Das Erzbistum Freiburg fördert innovative Ideen für Umwelt- und Klimaschutz. Kirchen, Gemeinden und Gruppen können sich mit ihrem Projekt für einen Wettbewerb anmelden. Mehr dazu von Dieter Waldraff.
3: Seit 1994 vergibt die katholische Kirche in Baden einen Umweltpreis. Reinhold John leitet das Engagement der Kirche für mehr Nachhaltigkeit.
4: Wir wollen die Menschen daraus motivieren, dass sie uns ihre guten Geschichten im Bereich der Nachhaltigkeit erzählen und sichtbar machen. Wir wissen, dass vor Ort durch viele Gruppierungen, Verbände und Einzelne viel passiert im Bereich der Nachhaltigkeit. Das sind Projekte verschiedenster Art und die wollen wir sozusagen sehen, vergleichen und erzählen.
3: In einem Jahr will das Erzbistum seinen Umweltpreis vergeben. Teilnehmer können Projekte einreichen aus der Zeit seit 2025.
4: Ich erwarte deutlich mehr Einsendungen und ich erwarte eine Vielfalt von Themen aus dem Bereich Bau.

0: aus dem Bereich Biodiversität, aus dem Bereich Bildung, alles ist denkbar.
1: Reinhold John erlebt, wie weit das Erzbistum beim Umwelt- und Klimaschutz vorangekommen ist und will zur Teilnahme am Wettbewerb motivieren.
0: Es gibt jetzt die Chance, zum ersten Mal auch sich rein online zu bewerben. Ein rein sachliches Bauprojekt kann ich auch hochladen mit reinen Bauplänen und ein bisschen Prosa. Ich muss dazu kein Modell einschicken oder kein Poster entwerfen. Trotzdem ist es eine Bereicherung, wenn uns Menschen diese Kreativität im Projekt auch ausdrücken in ihrer Art der Bewerbung.
1: Natürlich können Kirchengemeinden und Gruppen ab dem 15. September ihre Projekte auch wie bisher in schriftlicher Form einreichen. Weitere Informationen gibt es online unter umwelt.ebfr.de.
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2: Der Umweltpreis der Kirche geht in eine neue Runde. In einem Jahr soll die Auszeichnung vergeben werden. Ab Mitte September können Vorschläge eingereicht werden. Nochmal Dieter Waldraff.
3: Seit mehr als 30 Jahren macht das Erzbistum Freiburg das Engagement von Kirchengemeinden oder Gruppen für Nachhaltigkeit und Klimaschutz deutlich. Für Reinhold John werden attraktive Preise vergeben.
4: Es werden bis zu 10.000 Euro ausgeschrieben. Für die ersten 10 Plätze gibt es gestaffelt ein Preisgeld, das Kirchengemeinden nutzen können, wofür auch immer, um zu feiern oder um neue Projekte in diesem Feld auch zu begründen.
3: Beim letzten Mal zum Beispiel hat das Foodsharing-Projekt Fairtyler in Freiburg St. Georgen einen Umweltpreis der Kirche bekommen. Mehr als 30 Ehrenamtliche holen dafür Lebensmittel bei Geschäften und Betrieben ab. Dafür engagiert sich Rudolf Mazzola.
5: Zuerst hat die Tafel immer das Recht, zuerst abzuholen. Also es gibt keine Konkurrenz zur Tafel. Werden ungefähr pro Tag 5 bis 50 Kilogramm Lebensmittel dort abgelegt.
3: Rudolf Mazzola will erreichen, dass wir mehr Lebensmittel teilen und weniger wegwerfen.
5: Und es ist unwahrscheinlich, wie viele Leute hinkommen. Ganz unterschiedliche Menschen, Eltern mit kleinen Kindern, ältere Leute und, die dann irgendetwas abholen.
3: Der Fairtyler ist ein gelungenes Beispiel, was wir vor Ort für Nachhaltigkeit und Klimaschutz tun können. Für dieses Engagement hat die Kirchengemeinde 2025 einen Umweltpreis vom Erzbistum erhalten.
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4: In Lahr wurden heute Morgen milde 13 Grad gemessen. Der Tag verspricht eine maximale Temperatur von 29 Grad bei fast wolkenlosem Himmel. Morgen früh wird es in der Ortenau bis zu 21 Grad warm. Der Tageshöchstwert erreicht 33 Grad, begleitet von etwas Regen.
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4: Im Moment gibt es keine bekannten Verkehrsbehinderungen. Gute Fahrt.
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4: In Waldshut, Tiengen, in der Basler Straße steht ein Blitzer. Erlaubt sind 70. Ebenfalls kontrolliert wird auf der A5 in Höhe Bad Krozingen. Hier sind 120 erlaubt. Außerdem wird beim Bahnhof in Neuenburg am Rhein geblitzt. Die Höchstgeschwindigkeit beträgt dort 30.
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6: Mit Nils Naumann. Schön, dass ihr dabei seid. Erste Hilfe kann Leben retten. Im Notfall zählt jede Sekunde. Die Malteser zeigen Interessierten, wie es geht. Mehr dazu gleich hier.

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1: Erste Hilfe kann im Notfall entscheidend sein. Denn wenn plötzlich jemand zusammenbricht, bewusstlos wird oder keine Luft mehr bekommt, zählt jede Sekunde. Caroline Scheidel berichtet.
2: So ein Notfall kann jederzeit eintreten. Im Straßenverkehr, am Arbeitsplatz oder beim Sport. Der Tag der Ersten Hilfe ist kommenden Samstag und erinnert uns daran, wie wichtig es ist, in solchen Situationen richtig zu reagieren. Elisabeth Bitzenhofer ist Ausbilderin bei den Maltesern in Freiburg.
3: Viele Notfälle, die natürlich lebensbedrohlich sind, brauchen eine schnelle Hilfe, weil da wirklich jede Minute zählt. Also besonders beim Sauerstoffmangel im Hirn zum Beispiel zählt wirklich jede Sekunde. Wenn dort nicht reanimiert wird beispielsweise, da haben wir schnell den Hirntod, der dann eintritt. Und dafür braucht es Ersthelfer, weil der Rettungsdienst natürlich nicht in einer Minute da ist, sondern auch mal 10, 12, 15 Minuten brauchen kann, besonders auch auf dem Land. Und da natürlich der Ersthelfer das wichtigste Glied in der Kette ist.
2: Für den Ernstfall bieten die Malteser regelmäßig Erste-Hilfe-Kurse an.
3: Also bei uns Maltesern ist der Erste-Hilfe-Kurs sehr schön aufgeteilt in lebensrettende Teile und den Ersthelfer. Die lebensrettenden Maßnahmen sind eben die Reanimation, die Seitenlage, der Druckverband und das Thema Kopf hoch, wo dann Schlaganfall und Ähnliches dabei sind. Und dann eben auch so andere kleine Themen beim Ersthelfer wie Verbände machen oder auch seelische Betreuung.
2: In akuten und lebensbedrohlichen Notfällen ist der Rettungsdienst unter der Rufnummer 112 zu erreichen.
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2: Stell dir vor, du bist auf der Straße unterwegs, plötzlich bricht ein Mensch zusammen. Um dich herum schauen alle ratlos. Was würdest du tun? Genau darum geht es am Tag der Ersten Hilfe am nächsten Samstag. Caroline Scheidel.
3: Ob stabile Seitenlage, Wiederbelebung oder einfach nur der entscheidende Anruf bei 112. Erste Hilfe kann ganz unterschiedlich aussehen. Und niemand muss dafür ein Profi sein. Elisabeth Bitzenhofer von der katholischen Hilfsorganisation den Maltesern.
4: Ja, ganz wichtig ist, erstmal Ruhe zu bewahren und sich nicht von der Situation einschüchtern zu lassen. Und dann sagen wir auch, dass das Allerwichtigste tatsächlich der Eigenschutz ist. Also ich sollte mich selbst nicht in Gefahr bringen. Ich renne nicht einfach blind in die Situation, mach mir kurz Gedanken und dann ist tatsächlich das Allerwichtigste, mal den Notruf zu

0: wählen. Das kann jeder und sollte jeder hinbekommen und ist mittlerweile auch wirklich essentiell.
1: Jede und jeder kann ganz plötzlich zum Ersthelfer werden.
0: Das meiste ist tatsächlich im Alltag und auch im eigenen Umfeld, also auf Arbeit oder im privaten Haushalt. Teilweise natürlich auch außerhalb. Also wir im Rettungsdienst sind sehr, sehr viel im häuslichen Umfeld. Der plötzliche Herzinfarkt, der zu Hause auftritt oder auch so ein Tod. Aber auch so Sachen im Alltag, dass man sich verschluckt, dass Asthmaanfälle auftreten oder sowas.
1: Wer sich für einen Erste-Hilfe-Kurs interessiert, kann sich bei den Maltesern informieren. Das ganze Jahr über gibt es ganz unterschiedliche Angebote.
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6: Mit Joshua Heise. Guten Morgen. In Sachsen-Anhalt läuft die Landtagswahl. Die Wahllokale sind bis 18 Uhr geöffnet. In allen Umfragen lag die AfD mit ihrem Spitzenkandidaten Ulrich Siegmund deutlich vor der CDU von Ministerpräsident Sven Schulze. David Riemer berichtet.
7: Die vom Verfassungsschutz als gesichert rechtsextrem eingestufte AfD hat eine Alleinregierung zum Ziel erklärt. Laut letzter Umfragen wird es dazu aber nicht reichen. Demnach kann die Partei mit etwa 41% rechnen, die CDU lag bei 23%. Das BSW und die FDP werden vermutlich an der 5%-Hürde scheitern und damit den Sprung ins Parlament verpassen.
6: Um Deutschland besser vor Drohnenattacken und Sabotageversuchen zu wappnen, will Innenminister Dobrindt schnell verlegbare Eingreiftruppen erstellen. Diese sollen dann in wichtigen Städten wie Frankfurt und München den Luftraum, Bahnhöfe oder in Berlin das Regierungsviertel lückenlos überwachen, so der CSU-Politiker gegenüber der Bild am Sonntag. Weiter soll es Unternehmen der kritischen Infrastruktur erlaubt werden, selbst aktiv Drohnen abzuwehren. Riesenjubel am späten Abend in Ottobrunn bei München. Die Spectrum-Trägerrakete des bayerischen Raumfahrtunternehmens ESA Aerospace ist erfolgreich ins All gestartet. Die Rakete hob um kurz nach 22 Uhr vom norwegischen Weltraumbahnhof an Døya ab und erreichte wie erhofft die Erdumlaufbahn. Deutschland kann Raumfahrt, schrieb Bundesforschungsministerin Bär auf der Plattform X. In der Fußball-Bundesliga haben sich Meister FC Bayern und Schalke 04 am Abend 0:0 getrennt. Heute spielt der HSV zu Hause gegen Mainz und die Eintracht aus Frankfurt empfängt den FC Augsburg. Bei der Basketball-Heim-WM der Frauen hat das deutsche Team mit 74:58 gegen Japan gesiegt und im Tennis hat sich Alexander Zverev bei den US Open ins Achtelfinale gekämpft. 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
9: Heute Morgen zeigt sich Freiburg mit milden 15 Grad. Im Laufe des Tages steigt die Temperatur auf maximal 28 Grad und der Himmel bleibt wolkenfrei. Auf dem Belchengipfel sind es jetzt 8 Grad mit einer Höchsttemperatur von 23 Grad und unbedecktem Himmel. Morgen früh sind im Breisgau bis zu 22 Grad zu erwarten. Am Tag steigen die Temperaturen dann auf höchstens 33 Grad, begleitet von leichtem Regen.
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9: Im Moment gibt es keine bekannten Verkehrsbehinderungen. Gute Fahrt.
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9: In Waldshut, Tingen in der Baseler Straße wird geblitzt. Hier gelten 70. In Höhe Bad Krozingen wird gerade auf der A5 geblitzt. Und zuletzt haben wir noch eine Kontrolle. In der Höhenstraße in Blumberg erlaubt sind höchstens 50.
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11: Mit Nils Naumann. Schön, dass ihr dabei seid. In einer Woche sind in Baden-Württemberg die Sommerferien vorbei. Und wir alle kennen das. Im Koffer oder Geldbeutel finden sich manchmal noch

0: exotische Geldscheine oder Münzen. Die können zu einer großen Hilfe werden. Mehr dazu in dieser Stunde. Außerdem geht es gleich auch noch um Unterstützung für wohnungslose Menschen und um den Tag des offenen Denkmals.
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2: Langsam aber sicher geht die Ferienzeit ihrem Ende entgegen. Und viele sind schon aus dem Urlaub zurück in der Heimat. Und wir alle kennen das. Im Koffer oder im Geldbeutel finden sich manchmal noch exotische Geldscheine oder Münzen. Die können zu einer großen Hilfe werden. Mehr dazu von Dieter Waldraff.
3: Die Caritas sammelt übrig gebliebene Devisen oder alte Währungen, die sonst vielleicht in der Schublade verstauben. Stefanie Hagemann ist verantwortlich für die Restgeldaktion.
4: Die Menschen kommen aus dem Urlaub zurück, haben fremdländische Münzen, die sie nirgends mehr eingewechselt bekommen und wissen oft nicht, was sie damit tun sollen. Und die vielen kleinen Münzen insgesamt machen dann eine große Summe aus, die wir wiederum in soziale Projekte geben können.
3: Im vergangenen Jahr sind bei der Aktion knapp 9.000 Euro zusammengekommen.
4: Aktuell haben wir uns auf die Fahne geschrieben, dass wir Mutter-Kind-Kuren fördern. Das sind zum Beispiel die 20 Euro Zuzahlung am Tag, die für viele Familien oder Mütter nicht leistbar sind. Oder die Gummistiefel, die fehlen für das Kind, die Badesachen. Und über unsere Beratungsstellen werden dann diese Mittel eben an die Mütter ausgegeben.
3: Wer die Aktion unterstützen möchte, kann sich bei der Caritas im Erzbistum Freiburg melden.
4: Wir haben zum Beispiel auch Firmen, die das wirklich bei sich in den Büros verteilen, wenn sie wissen, dass die Mitarbeitenden in Urlaub sind bzw. zurückkommen, dann wird dort auch in den Firmen direkt gesammelt, ja.
3: Weitere Infos zur Restgeldaktion gibt es bei der örtlichen Caritas.
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0: Baden eine große Hilfe aus kleinen Münzen schaffen. Nochmal Dieter Waldraff.
1: Dollar oder Pfund, Franken oder Rupien, aber auch Peseten, Lire oder Franc sind gefragt. Die Caritas im Erzbistum Freiburg kann mit dem Restgeld aus der Urlaubskasse oder alten Währungen Familien unterstützen. Stefanie Hagemann ist für die Aktion verantwortlich.
2: Also ich habe schon gehört, dass die Beratungsstellen zum Beispiel dann Post von den Familien, von den Kindern erhalten und sich total gefreut haben, dass sie jetzt irgendwo eine Mutter-Kind-Kur haben konnten, aus dem Alltag mal raus konnten. Und das sind dann immer freudige Ereignisse, wenn man sieht, dass man konkret helfen konnte. Oder es sind oftmals auch Privatspender, die anrufen und sagen, ich habe im Nachlass meiner Mutter viele Münzen gefunden, alte Münzen, und ich weiß gar nicht, was ich damit tun soll. Und dann sage ich, wir nehmen sie gerne, wir können damit Gutes tun. Und dann freut es diese Menschen auch, dass diese Münzen noch irgendwo sinnstiftend unterkommen.
1: Mehr als 200 Kilo Münzen und Scheine im Gesamtwert von knapp 9.000 Euro sind im vergangenen Jahr zusammengekommen. Wichtige Partner für die Aktion sind Kirchengemeinden oder Einrichtungen der Caritas.
2: Gerade in den Kirchengemeinden oder in den Caritasverbänden wird viel gesammelt oder die Menschen geben dort ihre Münzen ab. Das bringt eben uns dann diese Gelder zusammen.
1: Kleine Münze, große Hilfe. Wer noch Urlaubsdevisen oder alte Währungen findet, kann die Spendenaktion unterstützen.
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1: Mit einer besonderen Spendenaktion zum Ende der Ferienzeit will die Caritas

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4: Am Vormittag zeigt sich Freiburg mit milden 15 Grad und einem wolkenfreien Himmel. Im Laufe des Tages steigen die Temperaturen auf maximal 29 Grad. Morgen früh wird es im Breisgau angenehm warm mit bis zu 24 Grad. Am Tag sind dann Höchstwerte von 33 Grad zu erwarten, begleitet von wolkigem Himmel.
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1: Im Moment gibt es keine bekannten Verkehrsbehinderungen. Gute Fahrt.
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1: In Grenzach-Wühlen in der Lörracher Straße steht ein Blitzer, erlaubt sind 30. Noch ein Blitzer steht in Blumberg in der Höhenstraße. 50 ist hier die Höchstgeschwindigkeit. Schließlich wird in Müllheim im Markgräflerland in der Richtbergstraße geblitzt. Erlaubt sind 50.
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4: Mit Nils Naumann. Schön, dass ihr dabei seid. Geheimnisvolle Burgen, verwinkelte Fachwerkhäuser, prachtvolle Kirchen. Am nächsten Sonntag öffnen überall in der Region Denkmäler ihre Türen für Besucher. Mehr dazu gleich hier.
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2: Wohnen wird immer mehr zum Luxus. Hunderttausende leben in zu kleinen Unterkünften, in Notschlafstellen oder auf der Straße. Der Tag der wohnungslosen Menschen am nächsten Freitag soll Bewusstsein für das Problem schaffen. Caroline Scheidel.
3: Unter dem Motto Hinschauen, aktiv werden, gemeinsam gegen Wohnungsnot, setzt der Aktionstag in diesem Jahr ein Zeichen für mehr Aufmerksamkeit und gesellschaftliche Verantwortung. Melanie Lafater arbeitet bei der AGJ Wohnungslosenhilfe für den Landkreis Emmendingen und weiß, es kann jede und jeden treffen.
4: Manchmal beginnt es irgendwie in einem familiären Problem, dadurch entsteht irgendwie ein Alkoholproblem oder ein Drogenproblem, dann kann man nicht mehr zur Arbeit gehen, dann verliert man die Wohnung und irgendwann sind die Leute dann bei uns und wir versuchen in allen Problemlagen zu unterstützen und zu helfen. Das fängt an, dass sie über das Jobcenter bei uns Tagessätze beziehen können und dadurch sind sie dann auch wieder krankenversichert.
3: Im Alltag brauchen wir ein Umdenken in der Gesellschaft.
4: Ich würde mir wünschen, dass es mehr Verständnis für obdachlose Menschen gibt und für die Notlage, in denen sich dieser Mensch oder diese Menschen aktuell befinden. Ganz, ganz wichtig ist natürlich auch Respekt gegenüber den Menschen und sie nicht als anders zu sehen, sondern wirklich genauso wie mich oder wie jeden anderen.
3: Von der Wohnungslosenhilfe gibt es ein Aufnahmehaus und das betreute Wohnen in Emmendingen. Die Mitarbeitenden helfen und beraten rund um die soziale und psychische Situation.
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2: Geheimnisvolle Burgen, verwinkelte Fachwerkhäuser, prachtvolle Kirchen. Denkmale in ganz Deutschland öffnen am nächsten Sonntag ihre Pforten. Caroline Scheidel berichtet.
3: Kirchengeschichte zum Anfassen. Beim Tag des offenen Denkmals öffnet auch die Herz-Jesu-Kirche im Freiburger Stadtteil Stühlinger ihre Türen. Bei 2 Führungen geht es um die Geschichte des Gebäudes, seine Architektur und die Menschen, die diesen Ort geprägt haben. Eine gute Gelegenheit also, die Kirche einmal aus einer ganz anderen Perspektive kennenzulernen. Gerti Müller ist in der Gemeinde aktiv und kennt sich gut aus.
4: Damit Sie erfahren können, dass die Kirche in der Rekordzeit von 5 Jahren erbaut wurde, von 1892 bis 1897, dass die Kirche das Hauptportal Richtung Innenstadt hat. Normalerweise ist das Hauptportal in der anderen Seite. Aber der Plan war eine Öffnung gegenüber der Stadt, weil es gab in Freiburg nur 2 Kirchen. Und dann hat man beschlossen, es sollte unbedingt eine 3. Pfarrkirche kommen.
3: Für Gerti Müller ist ein Fakt besonders spannend.
4: Besonders fasziniert hat mich eigentlich die Amalie Gramm. Das war die größte Einzelspenderin beim Bau der Kirche. Und die Frau, die bewundere ich immer noch, was die für einen Weitblick hatte zu ihrer Zeit. Die hat den Bau der Kirche hier, der 3. Pfarrkirche in Freiburg, mit ihrer großherzigen Spende von 150.000 Goldmark erst ermöglicht.
3: Die Führungen sind nächsten Sonntag um 14.30 Uhr und um 16 Uhr.
2: Das war Menschen und Momente. Ich bin Nils Naumann und wünsche euch noch einen schönen Sonntag. Ciao, ciao.
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3: Mit Joshua Heise. Guten Tag. Schicksalswahl in Sachsen-Anhalt. Rund 1,7 Millionen Wahlberechtigte können noch bis 18 Uhr ihre Stimme abgeben. Bis zuletzt hatte die vom Verfassungsschutz als gesichert rechtsextreme AfD die Umfragen klar angeführt. Für eine absolute Mehrheit wird es aber wohl nicht reichen. Bislang haben CDU, SPD und FDP zusammen regiert. Die FDP könnte aber an der 5%-Hürde scheitern. Kommt jetzt Bewegung in die Gespräche über ein Ende des Ukraine-Kriegs? Nach ihrem Treffen mit Kreml-Chef Putin in Moskau werden die US-Vermittler Witkoff und Kushner heute in Kiew erwartet. Ulf Mauder berichtet.
4: Die Gespräche hier in Moskau dauerten gut 3 Stunden. Der Kreml sprach anschließend von konstruktiven Unterredungen. Ergebnisse zu möglichen Schritten für ein Kriegsende in der Ukraine sind aber bisher nicht bekannt. Die US-Gesandten Witkoff und Kushner besuchen nun erstmals überhaupt die Ukraine. Dafür gilt eine Feuerpause, allerdings begrenzt auf Kiew.
3: Dass künstliche Intelligenz auch gefährlich sein kann, zeigt ein jetzt öffentlich gewordener Vorfall mit der ChatGPT-Mutterfirma OpenAI. Demnach hat der US-Konzern eine deutschsprachige Wiki-Seite in großem Stil für interne Absprachen missbraucht. Forscher hatten rund 18.000 KI-Nachrichten auf der Website DSE Wiki entdeckt. OpenAI bestätigte später, dass ihre Software dahinter steckte. Tennisprofi Alexander Zverev hat das Achtelfinale der US Open erreicht. Im Duell gegen den Chilenen Alejandro Tabilo siegte er souverän in

0: drei Sätzen. Nächster Gegner ist der Italiener Luciano Darderi. Im Abendspiel der Fußball-Bundesliga hat der FC Bayern auf Schalke 0:0 unentschieden gespielt. Und bei der Basketball-Heim-WM haben die deutschen Frauen Japan mit 74:58 besiegt. 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
3: Am Vormittag zeigt sich Emmendingen mit milden 17 Grad und unbedecktem Himmel. Im Laufe des Tages wird eine maximale Temperatur von 30 Grad erwartet. Ähnlich verhält es sich in Zell im Wiesental, wo ebenfalls vergleichbare Temperaturen zu verzeichnen sind und das Thermometer auf maximal 28 Grad klettern wird. Der Himmel bleibt wolkenlos. Morgen früh wird es im Breisgau bis zu 24 Grad warm, bevor der Tageshöchstwert von 33 Grad erreicht wird. Dabei ist etwas Regen nicht ausgeschlossen.
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3: Aktuell liegen uns keine Verkehrsmeldungen vor. Gute Fahrt.
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3: Auf der A5 bei Bad Krozingen steht ein Blitzer, 120 sind hier erlaubt. Noch ein Blitzer steht in Blumberg in der Höhenstraße, 50 ist hier die Höchstgeschwindigkeit. In Grenzach-Wühlen stehen sie gerade in der Lörracher Straße, erlaubt sind 30.
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1: Meine Frau kommt aus Kuba. Da hat vor knapp 3 Jahren der Amor nochmal seinen Pfeil abgesendet.
2: Wow, tatsächlich.
1: Und mich getroffen, genau.
2: Das ist ja schön. Habt ihr euch hier oder in Kuba kennengelernt?
1: Das war hier aus Zufall, ganz einfach. Sie hat mich angesprochen und erfahren, dass ich in der Schweiz arbeite. Mhm. Und wollte ein paar Informationen. Und dann haben wir einen Termin gemacht. Und dann war eigentlich noch nichts und dann hat sie mich zum Geburtstag eingeladen und da konnte ich aber auch nicht und dann habe ich sie auf den Schauinsland eingeladen für eine Wanderung und dann hat sich das so ergeben.
2: Und merkst du manchmal so ein bisschen den Clash der Kulturen?
1: Den merke ich tagtäglich. Ne? Ich bin ja auch fast 57 und sie ist 14 Jahre jünger und bringt ihr kubanisches Latina Temperament mit. Und da kann man sich dann vorstellen, wenn so ein eingefleischter Dorfjunge wie ich dann eben so jemand kennenlernt und trifft und jetzt miteinander lebt, da gibt es jeden Tag natürlich immer irgendwas.
2: Ja gut, aber das scheint trotzdem die Liebe groß genug zu sein, um das zu überstehen.
1: Das passt prima, genau, das ergänzt sich, sagen wir es mal so.
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3: Jetzt am Vormittag zeigt sich St. Peter mit milden 17 Grad und einem wolkenlosen Himmel. Am Montagmorgen sind im Schwarzwald bis zu 21 Grad zu erwarten. Im Laufe des Tages erreicht die Temperatur einen Höchstwert von 29 Grad, wobei der Himmel wolkig bleibt.
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1: Aktuell liegen uns keine Verkehrsmeldungen vor. Gute Fahrt.
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1: Blitzer in Neuenburg am Rhein beim Bahnhof. Hier sind 30 erlaubt. Zusätzlich wird in Blumberg in der Höhenstraße kontrolliert. Und zuletzt haben wir noch eine Kontrolle in der Lörracher Straße in Grenzach-Wühlen. Erlaubt sind höchstens 30.
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1: Ich bin immer on Tour. Ich habe jetzt da vorhin gerade Glock Glock bei euch gehört. Die habe ich gesehen in Lörrach als Vorgruppe von Simply Red.
2: Cool. Das war bestimmt ein tolles Doppelkonzert, oder?
1: War natürlich klasse, ja. Vom Feinsten und die richtigen Leute bei und die richtige Stimmung, dann passt das.
2: Toll. Kannst du dich an so ein totales Konzert-Highlight erinnern?
1: Wenn ich die Uhr zurückdrehe, als ich 20 war, also vor fast 40 Jahren, da war ich auf dem Monster of Rock in Mannheim auf dem Maimarktgelände.
2: Ja, ja. Ach, witzig, da habe ich neulich Iggy Pop gesehen auf dem Maimarktgelände. Und du damals? Wahnsinn.
1: So mit Toku Hela.
2: Ja, klar.
1: Vorne kurz hinten lang. Headbanger und volle Programm halt mit Glocks und Tigerhose und so.
2: Klingt gut.
1: Ja, das werde ich nie vergessen. Und dann war ich hier irgendwie angefressen und bin jedes Jahr bin ich auch

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2: Mit Joshua Heise, guten Tag. Die Augen der Welt richten sich auf Sachsen-Anhalt, denn die AfD könnte dort zum ersten Mal überhaupt eine Landtagswahl gewinnen. Sie führt die Umfragen klar an. Ob es für eine absolute Mehrheit reicht, wird sich zeigen. Die anderen Parteien wollen das jedenfalls verhindern. Bis 18 Uhr können rund 1,7 Millionen Menschen ihre Stimme abgeben. Das ist bislang keinem kommerziellen Anbieter aus Europa gelungen. Das Startup ESA Aerospace hat mit seiner Spectrum-Rakete Satelliten in die Erdumlaufbahn gebracht. Beim zweiten Testflug startete sie vom norwegischen Weltraumbahnhof Andøya. Zoe Tassovali berichtet.
3: Beim ersten Versuch war nach gerade mal 30 Sekunden Schluss. Diesmal schaffte es die 28 Meter hohe Rakete bis ins All. Für Europa ist das mehr als nur ein Raumfahrterfolg. Viele europäische Satelliten fliegen bisher mit US-Raketen ins All. Diese Abhängigkeit soll verkleinert werden und weitere Raketen starten. ESA Aerospace-Chef Metzler sagt, Europa habe jetzt einen eigenen Zugang zum Weltraum.
2: Erst die Regenbogenbank, jetzt der Gedenkbaum. Im Berliner Tiergarten haben Unbekannte den Erinnerungsort an den Anschlag vom Berliner Christopher Street Day erneut geschunden. Nach ARD-Informationen hat eine Streife in der Nacht die Zerstörung bemerkt. Jetzt ermittelt der Staatsschutz. Bei dem islamistischen Anschlag auf den CSD Ende Juli war eine Frau getötet und 31 weitere Menschen verletzt worden. In Thüringen bereitet die ehemalige BSW-Führung den Start einer neuen Partei vor. Ex-Landeschefin Wolf will nach eigenen Worten heute mit aktiven und ehemaligen Parteimitgliedern über das weitere Vorgehen beraten. Die neue Partei soll bis Oktober funktionsfähig sein. Vorgestern waren fast alle der 15 BSW-Landtagsabgeordneten ausgetreten. Hintergrund ist der Dauerstreit mit Parteigründerin Wagenknecht. 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
5: Am Vormittag zeigt sich das Wetter in Heitersheim mit angenehmen 19 Grad und einer wolkigen Atmosphäre. In St. Peter sind die Temperaturen ähnlich, wobei der Himmel fast wolkenlos ist. Am Montagmorgen wird im Markgräflerland mit Temperaturen von bis zu 24 Grad gerechnet. Im Laufe des Tages steigt das Thermometer auf bis zu 33 Grad, begleitet von etwas Regen.
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1: A5 Basel Richtung Karlsruhe zwischen Efringenkirchen und Dreieck Neuenburg. 1 Kilometer Stau, mindestens 7 Minuten Zeitverlust. B31 Freiburg Richtung Donaueschingen. Zwischen Kirchzarten und Buchenbach-Falkensteig dichter Verkehr, mindestens 9 Minuten Zeitverlust. Fahrt vorsichtig und passt auf euch auf.
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1: In Blumberg in der Höhenstraße steht ein Blitzer. Erlaubt sind 50. Zusätzlich wird in Waldshut, Tingen in der Basler Straße kontrolliert. Zum Schluss noch ein Blitzer in Freiburg auf der Guildfordallee. Hier gilt 80.
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2: Es gibt Songs, die sind wie ein guter Wein. Sie reifen mit den Jahren der Erinnerungen, die man mit ihnen verbindet. Hall of Fame von The Script ist genau so ein Lied für mich. Es erinnert mich an die Zeit, als meine Kinder noch klein sind und voller Begeisterung von ihren Zukunftsplänen erzählen. Julius will Astronaut, Fußballprofi oder Schauspieler werden. Meine Tochter Lisa ist damals felsenfest davon überzeugt, sie wird Wetteransagerin im Radio. Und ich? Ich habe meinen Kindern immer wieder gesagt, wenn ihr dranbleibt, könnt ihr alles schaffen. Und genau das steckt in diesem Song. Vielleicht kommt da auch der alte Fußballer in mir durch. Wenn ich heute die Jungs vom SC Freiburg auf dem Platz sehe, denke ich mir, jeder von ihnen hat auch irgendwann mal klein angefangen. Vielleicht mit genau so einem Song im Ohr. You can be the greatest, you can be the best. Du kannst der Größte werden, sogar der Beste. Und das gilt nicht nur im Sport, sondern für alles im Leben.
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4: Am Vormittag wurden in Kirchzarten angenehme 22 Grad gemessen und der Himmel zeigt sich fast wolkenlos. Morgen früh wird die Temperatur im Breisgau bis zu 23 Grad erreichen. Im Tagesverlauf steigt das Thermometer auf bis zu 32 Grad, begleitet von wolkigem Himmel.
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4: A5 Basel Richtung Karlsruhe zwischen Efringenkirchen und Dreieck Neuenburg. 1 Kilometer Stau, mindestens 7 Minuten Zeitverlust. B31 Freiburg Richtung Donaueschingen. Zwischen Kirchzarten und Buchenbach-Falkensteig dichter Verkehr. Mindestens 21 Minuten Zeitverlust. Gute Fahrt und kommt sicher an euer Ziel.
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4: In Waldshut, Tingen, in der Baseler Straße wird geblitzt, hier gelten 70. Zusätzlich wird in Grenzach-Wühlen in der Lörracher Straße kontrolliert. In Blumberg stehen sie gerade in der Höhenstraße, erlaubt sind 50.
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1: Es gibt die A5, die A8, die A98. Aber wer vergibt denn eigentlich diese Zahlen und was bedeuten die? Tatsächlich steckt ein ganz ordentliches System dahinter. Einstellige Autobahnen sind meistens die wichtigsten Fernverbindungen Deutschlands. Dabei gilt oft, je kleiner die Zahl, desto bedeutender die Strecke. Autobahnen mit geraden Zahlen verlaufen meist von Ost nach West, ungerade Zahlen eher von Nord nach Süd. Kurz gesagt, die Autobahnnummer ist wie eine Adresse, sie verrät grob, wohin die Reise geht. Eure Mariella Mischial.
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6: Meist purer Sonnenschein und spätsommerliche Temperaturen bis zu 28 Grad vom Kaiserstuhl bis zum Markgräfler Land haben wir heute am Sonntag in Baden. Im Schwarzwald messen wir 23 Grad. Morgen sind ein paar Wolken dabei, die Luft erwärmt sich weiter auf bis zu 33 Grad.
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8: Mit Joshua Heise, guten Tag. Noch bis 18 Uhr können knapp 1,7 Millionen Menschen in Sachsen-Anhalt bei der Landtagswahl ihre Stimme abgeben. In allen Umfragen lag die AfD deutlich vorn. Simon Kremer berichtet aus Magdeburg.
9: Insgesamt treten 15 Parteien bei dieser Landtagswahl an. Aber die Frage, die die Menschen interessiert, ist vor allem, schafft es die AfD mit ihrem Spitzenkandidaten Ulrich Siegmund, schafft der es, die Mehrheit zu holen? Immerhin wird die Partei vom Verfassungsschutz als gesichert rechtsextrem eingestuft. Gewinnt die AfD nicht die absolute Mehrheit, könnte es heißen, alle anderen Parteien inklusive der Linken gegen die AfD.
8: Innenminister Dobrindt will Deutschlands Drohnen- und Cyberabwehr ausbauen. Wie der CSU-Politiker der Bild am Sonntag sagte, sollen mobile Einheiten künftig Flughäfen, Bahnhöfe und das Berliner Regierungsviertel lückenlos schützen. Zudem ist ein digitaler Schutzschild gegen Hackerangriffe geplant. Hintergrund ist der gescheiterte Drohnenangriff am Flughafen Leipzig-Halle, für den die Bundesregierung Russland verantwortlich macht. Nach ihrem Treffen mit Kreml-Chef Putin in Moskau sind die US-Vermittler Witkoff und Kushner heute in Kiew zu Gesprächen mit Präsident Zelensky. Dabei sollen die mit Putin besprochenen Pläne diskutiert werden. Washington und Moskau nannten das Treffen im Kreml zuvor konstruktiv und vertrauensvoll. Details wurden nicht genannt. Die Ukraine wehrt sich seit über 4 Jahren gegen die russische Invasion. EU-Kommissionspräsidentin von der Leyen reist heute nach Grönland. Dort will sie die wirtschaftlichen Beziehungen mit der autonomen dänischen Regierung

0: Region vertiefen. Morgen steht ein Treffen mit den Regierungschefs von Grönland, Dänemark und den Färöer Inseln an. Dann soll eine gemeinsame Erklärung unterzeichnet werden. Die sieht EU-Mittel von 200 Millionen Euro für die Rohstoffindustrie, erneuerbare Energien und digitale Infrastruktur vor. 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
2: A5 Richtung Karlsruhe zwischen Efringenkirchen und dem Dreieck Neuenburg. 1 Kilometer Stau, 10 Minuten Zeitverlust. B31 Richtung Donau-Eschingen zwischen Kirchzarten und Buchenbach-Falkensteig. Dichter Verkehr, hier dauert es circa eine halbe Stunde länger. Und die B500 Richtung Hinterzarten zwischen Feldberg-Altglas-Hütten und Feldberg-Bärental. Dichter Verkehr, hier dauert es circa 10 Minuten länger. Da wo es geht, weiterhin eine gute und sichere Fahrt.
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2: Geblitzt wird unter anderem auf der A5 Höhe Bad Krozingen 120 km/h. In Freiburg in der Guilfort-Allee 80 km/h sowie in Waldshut-Tiengen in der Konstanzer Straße 70 km/h. Noch mehr Blitzer gibt's auf unserer Homepage baden.fm und melden geht ganz einfach kostenlos per WhatsApp oder Sprachnachricht unter 0800 50 60 106.
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2: Ist das nicht wieder ein wunderschöner Tag heute? Ja, am vergangenen Dienstag, da begann für viele junge Menschen in Baden eine neue spannende Zeit, nämlich die Zeit der Berufsausbildung. Wir haben mal einen Auszubildenden gefragt, warum er sich gerade für seinen Beruf entschieden hat. Das Ergebnis hören wir in wenigen Minuten. Vorher rocken wir euren Sonntag mit den Ärzten aus den 80ern und Westerland. Aus den 80ern stammt auch der Hit Break My Stride. Ursprünglich wurde er bei den 2000ern neu aufgenommen von Blue Lagoon. Das Ergebnis hören wir gleich. Und vorher viel Liebe für diesen Sonntagmittag mit Holly Humberstone und To Love Somebody.
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0: 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Hi, ich bin Cody Farren. Am vergangenen Dienstag hat für viele junge Menschen in Baden ein neuer Lebensabschnitt begonnen, nämlich die Zeit der beruflichen Ausbildung. Maximilian Reichert will Anlagenmechaniker für Sanitär-, Heizung- und Klimatechnik werden. Das klingt spannend. Maximilian, warum hast du dich für diesen Beruf entschieden?
1: Wirklich gesehen, was ich so in der Ausbildung machen will und machen darf, habe ich, als meine Firma bei mir zu Hause das Bad neu gemacht hat. Und da bin ich dann wirklich auf den Beruf aufmerksam geworden und habe dann recht zügig ein Praktikum machen können und dort dann halt einfach gemerkt, dass wirklich was für mich ist, mit den Händen zu schaffen.
0: Was würdest du Menschen raten, die wegen dieser Ausbildung unsicher sind?
1: Ich würde ihnen sagen, dass sie erstmal ein Praktikum machen sollten. Eine Woche oder so, das reicht eigentlich völlig aus, weil dann sehen sie erst wirklich, was in dem Beruf gemacht wird und ob es ihnen überhaupt Spaß macht. Weil die Arbeit kann noch so gut bezahlt sein am Ende, wenn es keinen Spaß macht, ist einfach kacke.
0: Das möchte ich nochmal aufgreifen. Was macht dir an dieser Ausbildung am meisten Spaß?
1: Also am meisten Spaß macht mir auf jeden Fall die Abwechslung. Weil man ist jeden Tag irgendwie auf einer anderen Baustelle. Und dann verschiebt sich was, dann muss man woanders hin. Und man sieht wirklich nie etwas zweimal.
0: Danke, Maximilian. Wir wünschen dir und allen neuen Auszubildenden eine erfolgreiche und lehrreiche Zeit. 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
2: In Baden genießen wir heute Spätsommerwetter mit einem überwiegend sonnigen Sonntag mit bis zu 28 Grad in Sölden. In den Höhenlagen gibt es 23 Grad. Zum Wochenbeginn gesellen sich zur Sonne auch ein paar Wolken. Dabei wird es nochmal heiß mit Temperaturen bis zu 33 Grad.
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2: A5 Richtung Karlsruhe zwischen Efringenkirchen und dem Dreieck Neuenburg. 2 Kilometer Stau, hier dauert es circa 15 Minuten länger. Und B31 Richtung Donaueschingen zwischen Kirchzarten und Buchenbach-Falkensteig. Hier dichter Verkehr und circa 30 Minuten Zeitverlust. Davos geht weiterhin eine gute und sichere Fahrt.
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2: Blitzer steht unter anderem auf der A5 Höhe Bad Krozingen 120 km/h, in Freiburg in der Gilfort-Allee 80 km/h und in Waldshut-Tiengen in der Konstanzer Straße 70 km/h. Noch mehr Blitzer stehen auf unserer Homepage baden.fm und melden geht ganz einfach kostenlos per Anruf oder Sprachnachricht auf WhatsApp unter 0800 50 60 106.
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4: Hi, ich bin Amelie und ich bin 24.
3: Eigentlich verstehen wir beide uns wirklich richtig gut. Nur manchmal verstehen wir uns gar nicht, wenn wir schlichtweg nicht wissen, worüber die andere spricht.
4: Amelie, weißt du, was ein Manta ist?
5: Ein Manta-Rochen, das ist ein Tier.
3: Genau. ich dachte jetzt eher an das Fahrzeug, den Opel-Manta.
5: Noch nie gehört.
3: Das ist ein Auto. Und das wurde von den 70ern bis Ende der 80er Jahre gebaut. Wenn ich heute einen Manta sehe, denke ich, geil, was für ein schönes Auto. Ne? Mhm. Weil jetzt halt Oldtimer. Mhm. In den 80ern galten Manta-Fahrer aber als Proleten. Das war wirklich der Ruf, der Manta-Fahrern vorausgeeilt ist. Weil die dann oft auch so ein bisschen getuned waren und auf Motorleistung und so aus waren. Deswegen sind irgendwann Manta-Witze entstanden. Das heißt, du hast deinen ganzen Lebtag noch keinen Manta-Witz gehört. Kürzester Manta-Witz.
5: Okay.
3: Steht ein Manta vor der Uni. Weil
5: die nicht studieren.
3: Doof sind. Genau. So, was ist das liebste Urlaubsziel von Manta-Fahrern? Tunesien. So, und so weiter und so fort. Überhaupt wurden tatsächlich in meiner Jugend noch so viele Randgruppenwitze erzählt. Mhm. Sag ich dir als Blondine jetzt, Blondinenwitze waren auch ein
5: heißes Ding. Ja, habe ich ja immer geliebt, Julika.
3: Ah, okay, mit denen wurdest du schon noch konfrontiert?
5: Fand ich ja immer total toll, als in der Klasse die Jungs dann irgendwelche Blondinenwitze rausgehauen haben und ich dann wütend in der Ecke saß mit meinem blonden Haar.
3: Das macht man alles nicht mehr. Und also das ist auch gut so.
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5: Der Sonntag bringt uns in Baden meist sonniges Spätsommerwetter mit bis zu 28 Grad am Oberrhein, in den Bergen 23 Grad. Morgen am Montag kommen ein paar Wolken dazu, aber die Temperaturen steigern sich nochmal auf bis zu 33 Grad.
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6: Mit Joshua Heise. Guten Tag. Sachsen-Anhalts noch Ministerpräsident Schulze hat in Magdeburg seine Stimme bei der Landtagswahl abgegeben. Dann warten wir mal ab, sagte der CDU-Politiker nach der Stimmabgabe. Abzuwarten ist vor allem, wie viele Stimmen die vom Verfassungsschutz als gesichert rechtsextrem eingestufte AfD holen wird. Die Partei um Spitzenkandidat Siegmund hatte in den Umfragen zuletzt deutlich vorn gelegen. Eine mögliche AfD-Regierung in Sachsen-Anhalt beschäftigt auch die Wirtschaft und Kirchen. Siemens Energy-Chef Bruch nannte das Parteiprogramm eine Gefahr für die deutsche Wirtschaft. Die geforderte Rückkehr zu Kohle und Atomkraft gefährde Innovation und Verlässlichkeit und greife demokratische Strukturen an. Magdeburgs katholischer Bischof Feige forderte Widerstand gegen Extremismus und, Zitat, nationalistischen Ungeist. Glücksspiel kann süchtig machen. Den Spruch hören wir in jeder Werbung. Trotzdem müsste die Werbung strenger reguliert werden, fordern Fachstellen anlässlich des bundesweiten Aktionstags gegen Glücksspielsucht am 30. September. Oft lockte sie mit Coupons oder Bonusversprechen, so die Kritik. In Deutschland sind 1,25 Millionen Menschen spielsüchtig. E-Zigaretten, auch Vapes genannt, sind für viele Raucher zum neuen Genussmittel geworden. Doch das könnte bald teurer werden. Grund ist die geplante Erhöhung der Tabaksteuer. Wie hoch die ausfallen wird, ist noch unklar, denn während die Bundesregierung eine moderate Erhöhung anpeilt, plädieren die Koalitionsfraktionen Union und SPD für einen stärkeren Aufschlag. Schätzungen zufolge könnte ein Päckchen Flüssigkeit steuerbedingt 36 Cent teurer werden. 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
7: A5 Richtung Karlsruhe zwischen Efringenkirchen und dem Dreieck Neuenburg 2 Kilometer Stau. Hier dauert es circa 10 bis 15 Minuten länger. Dann die B31 Richtung Donaueschingen zwischen Kirchzarten und Buchenbach-Falkensteig. Dichter Verkehr, hier noch circa 20 Minuten Zeitverlust. Da wo es geht, weiterhin eine gute und sichere Fahrt.
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7: Geblitzt wird unter anderem auf der A5 Höhe Bad Krozingen 120 km/h. In Freiburg in der Guilfort-Allee 80 km/h sowie in Waldshut-Tiengen in der Konstanzer Straße 70 km/h. Noch mehr Blitzer gibt's auf unserer Homepage baden.fm und melden geht ganz einfach kostenlos per WhatsApp oder Sprachnachricht unter 0800 50 60 106.
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8: Und raus vom Schwarzwald komme ich her. Ich muss euch sagen, es Weihnachten.

sehr. Das ist natürlich völliger Quatsch. Aber wenn man dieser Tage bei uns in Baden in die Läden geht und in die Regale blickt, da kommen teilweise schon Weihnachtsgefühle auf. Lebkuchen gibt es jetzt schon zu kaufen. Wir reden darüber in wenigen Minuten. Jetzt wird aber erstmal gesungen, zum Beispiel von Nelly Furtado. Die fühlt sich wie ein Vogel, I'm like a bird. Und Rhythmus im Radio, aktuell gibt es jetzt von Bibi Rixer und Faithless, heißt New Religion.

0: Baden-FM am Sonntag. Hi, ich bin Cordy Ferrin. Es sind ja immerhin noch 108 Tage bis Heiligabend. Aber schon jetzt verkaufen die Discounter und Supermärkte in Baden den geliebten Lebkuchen in allen Variationen. An sich ein typisches Weihnachtsleckerli. Ich kenne aber Leute, die genießen ihn das ganze Jahr über. Das ist kein Problem, denn man kann ihn sich jederzeit bestellen. Da gibt es zum Beispiel einen Hersteller in Nürnberg. Aber gut, ich will jetzt keine Schleichwerbung machen. Allerdings Lebkuchen jetzt schon in den Läden? Wir haben uns in der Region mal umgehört, was ihr dazu meint.
1: Es ist mir zu früh.
2: Auf gar keinen Fall. Ist noch zu früh, weil es noch 30 Grad hatte gestern.
1: Ich sollte sie immer geben, finde ich.
3: Früh anfangen und früh wieder aufhören. Also wenn es dann im November kein Bock mehr drauf ist, dann ist halt so.
1: Ich fange ein bisschen später an. Aber dafür esse ich sie auch nach Weihnachten noch.
4: Boah, eigentlich nicht schlecht. Wenn es das Wetter passt, kann man wohl was essen, wenn sie lecker sind.
5: Es ist für mich überhaupt noch nicht die Zeit, Lebkuchen zu essen. Also meine Idee ist Sommer, Spätzle, Wein oder irgendwas anderes, aber auf gar keinen Fall Lebkuchen.
0: Das Schöne ist ja, wir haben die Wahl. Jeder kann sich jetzt gönnen, was er mag. Zwiebelkuchen, neuen Süßen oder eben auch Weihnachtsgebäck. 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
3: Meist purer Sonnenschein und spätsommerliche Temperaturen bis zu 28 Grad vom Kaiserstuhl bis zum Markgräfler Land haben wir heute am Sonntag in Baden. Im Schwarzwald messen wir 23 Grad. Morgen sind ein paar Wolken dabei, die Luft erwärmt sich weiter auf bis zu 33 Grad.
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3: A5 Richtung Karlsruhe zwischen Efringenkirchen und dem Dreieck Neuenburg 1 Kilometer Stau, hier circa 10 Minuten Zeitverlust. Und die B31 Richtung Donaueschingen zwischen Kirchzarten und Buchenbach-Falkensteig, dichter Verkehr, hier dauert es etwa 20 Minuten länger. Da wo es geht, weiterhin eine gute und sichere Fahrt.
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3: Blitzer steht unter anderem auf der A5 Höhe Bad Krozingen 120 km/h, in Freiburg in der Gilfort-Allee 80 km/h und in Waldshut-Tiengen in der Konstanzer Straße 70 km/h. Noch mehr Blitzer stehen auf unserer Homepage baden.fm und melden geht ganz einfach kostenlos per Anruf oder Sprachnachricht auf WhatsApp unter 0800 50 60 106.
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5: In Baden genießen wir heute Spätsommerwetter mit einem überwiegend sonnigen Sonntag mit bis zu 28 Grad in Sölden. In den Höhenlagen gibt es 23 Grad. Zum Wochenbeginn gesellen sich zur Sonne auch ein paar Wolken. Dabei wird es nochmal heiß mit Temperaturen bis zu 33 Grad.
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6: Mit Helen Martin, guten Tag. Bei der Landtagswahl in Sachsen-Anhalt deutet sich eine hohe Wahlbeteiligung an. Nach Angaben der Wahlleiterin gaben bis zum Mittag 34,7% der Wahlberechtigten ihre Stimme ab. Simon Krämer berichtet aus Magdeburg.
7: Insgesamt treten 15 Parteien bei dieser Landtagswahl an. Aber die Frage, die die Menschen interessiert, ist vor allem, schafft es die AfD mit ihrem Spitzenkandidaten Ulrich Siegmund, schafft der es, die Mehrheit zu holen? Immerhin wird die Partei vom Verfassungsschutz als gesichert rechtsextrem eingestuft. Gewinnt die AfD nicht die absolute Mehrheit, könnte es heißen, alle anderen Parteien inklusive der Linken gegen die AfD.
6: Innenminister Dobrindt will Deutschlands Drohnen- und Cyberabwehr ausbauen. Wie der CSU-Politiker der Bild am Sonntag sagte, sollen mobile Einheiten künftig Flughäfen, Bahnhöfe und das Berliner Regierungsviertel lückenlos schützen. Zudem ist ein digitaler Schutzschild gegen Hackerangriffe geplant. Hintergrund ist der gescheiterte Drohnenangriff am Flughafen Leipzig-Halle, für den die Bundesregierung Russland verantwortlich macht. Erst die Regenbogenbank, jetzt der Gedenkbaum. Im Berliner Tiergarten haben Unbekannte den Erinnerungsort an den Anschlag vom Berliner Christopher Street Day erneut geschunden. Wie die Polizei mitteilte, hat eine Streife in der Nacht die Zerstörung bemerkt. Jetzt ermittelt der Staatsschutz. Bei dem islamistischen Anschlag auf den CSD Ende Juli war eine Frau getötet und 31 weitere Menschen verletzt worden. Dass künstliche Intelligenz auch gefährlich sein kann, zeigt ein jetzt öffentlich gewordener Vorfall mit der ChatGPT-Mutterfirma OpenAI. Demnach hat der US-Konzern eine deutschsprachige Wiki-Seite in großem Stil für interne Absprachen missbraucht. Forscher hatten rund 18.000 KI-Nachrichten auf der Website DSE-Wiki entdeckt. OpenAI bestätigte später, dass ihre Software dahinter steckte. 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
5: A5 Richtung Karlsruhe zwischen Eferingen-Kirchen und dem Dreieck Neuenburg 1 Kilometer Stau. Hier dauert es circa 10 Minuten länger. Und B31 Richtung Donaueschingen zwischen Kirchzarten und Buchenbach-Falkensteig. Hier 10 Minuten Wartezeit. Da wo es geht, weiterhin eine gute und sichere Fahrt.
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5: Geblitzt wird unter anderem auf der A5 Höhe Bad Krozingen 120 km/h. In Freiburg in der Guilfort-Allee 80 km/h sowie in Waldshut-Tiengen in der Konstanzer Straße 70 km/h. Noch mehr Blitzer gibt's auf unserer Homepage baden.fm und melden geht ganz einfach kostenlos per WhatsApp oder Sprachnachricht unter 0800 50 60 106.
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5: Ich muss ja sagen, wenn ich hier nicht heute für euch die Lieblingssongs präsentiere,

würde, wäre ich wahrscheinlich am Staufener Stadtsee, würde mich auf eine Bank setzen und einfach die Stille und die Umgebung auf mich wirken lassen. Aber ihr könnt das natürlich tun und anschließend in die wunderschöne Staufener Altstadt und Kaffee und Kuchen genießen. Vielleicht eine Linzer Torte. Eingeweihte wissen natürlich wo. Und wunderschöne Musik gibt es an diesem wunderschönen Tag natürlich auch im Radio. Positive Energie aus den 80ern von Whitney Houston zum Beispiel. I Wanna Dance With Somebody Who Loves Me. Oder Beautiful Things, schöne Dinge von Benson Boone. Und hier was Aktuelles, das ist bei uns natürlich auch immer angesagt von Ray Dalton und Blood Running.

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2: Manche Songs sind mehr als nur Musik. Sie verbinden Generationen. Hollywood Hills von Sunrise Avenue ist für mich genau so ein Lied. Meine Tochter Lisa ist heute noch ein riesiger Sunrise Avenue-Fan. Ich sehe sie vor mir, wie sie mit leuchtenden Augen von Samu Haber schwärmt. Der ist ja so süß und jedes Lied kennt sie auch noch auswendig. Das Highlight ist ein Konzertbesuch, wobei wir einen Platz in den vorderen Reihen ergattern. Es ist Lisas allererstes Konzerterlebnis und ich bin als Papa verdammt stolz, dabei zu sein. Mitten in der Menge, umgeben von euphorischen Fans, stehe ich neben ihr. Und als die ersten Takte von Hollywood Hills erklingen, fängt sie an zu strahlen, singt jedes Wort mit, völlig in ihrem Element. Dieser Moment brennt sich ein. 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
8: Der Sonntag bringt uns in Baden meist sonniges Spätsommerwetter mit bis zu 28 Grad am Oberrhein, in den Bergen 23 Grad. Morgen am Montag kommen ein paar Wolken dazu, aber die Temperaturen steigern sich nochmal auf bis zu 33 Grad.
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8: A5 Richtung Karlsruhe zwischen Efringen-Kirchen und dem Dreieck Neuenburg. 1 Kilometer Stau. Hier dauert es circa 10 Minuten länger. Da wo es geht, weiterhin eine gute und sichere Fahrt.
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8: Blitzer steht unter anderem auf der A5 Höhe Bad Krozingen 120 km/h, in Freiburg in der Gilfor-Allee 80 km/h und in Waldshut-Tiengen in der Konstanzer Straße 70 km/h. Noch mehr Blitzer stehen auf unserer Homepage baden.fm und melden geht ganz einfach kostenlos per Anruf oder Sprachnachricht auf WhatsApp unter 0800 50 60 106.
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1: Der nach zwei Spielen noch ungeschlagene SC Freiburg spielt heute Nachmittag in der Google Pixel Frauen Bundesliga bei den Überfliegerinnen des FC Bayern München. Der Nimbus ungeschlagen wird da wohl verloren gehen. Welten trennen das Münchner Star-Ensemble von allen anderen Bundesligisten, erst recht vom Talentschuppen SC Freiburg. Deshalb erwartet Trainer Marco Konrad auch kein Ergebnis oder Punkte. Trotzdem will der Coach des SC Freiburg in München etwas sehen.
2: Ich will sehen, dass diese Mannschaft diese Attribute, für die der SC Freiburg immer schon steht, auch auf den Platz bringt, dass man mit der Überzeugung spielt. Ich will, dass die Mannschaft ihr Herz auf den Platz lässt, dass sie sich was traut, dass sie auch nach Fehlern sich nicht unterbringen lässt, sondern ganz im Gegenteil, einfach sich mit dem Besten zu messen, das ist das Schönste, was es gibt. Und Bayern ist einfach nun mal das Maß aller Dinge. Und dementsprechend, da freuen wir uns richtig drauf, dass wir einen richtig guten Gegner haben und dann auch irgendwo gespiegelt bekommen, wo stehen wir. Und von daher wird das so das Motto auch sein.
1: Anstoß ist um 16 Uhr in München. Wir halten euch wie immer auf dem Laufenden über die Partie FC Bayern München gegen SC Freiburg in der Frauen-Bundesliga. Frank Rischmüller, Baden FM.
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1: Danke, Joanne, Lindom, Game, Lindom.

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4: Meist purer Sonnenschein und spätsommerliche Temperaturen bis zu 28 Grad vom Kaiserstuhl bis zum Markgräfler Land haben wir heute am Sonntag in Baden. Im Schwarzwald messen wir 23 Grad. Morgen sind ein paar Wolken dabei, die Luft erwärmt sich weiter auf bis zu 33 Grad.
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5: Mit Helen Martin, guten Tag. Am Hambacher Forst in NRW läuft ein Großeinsatz der Polizei. Die sucht dort nach dem 48-jährigen Verdächtigen, der für die Sabotageakte auf Stromnetze in NRW, Brandenburg und Sachsen verantwortlich sein soll. Die Polizei vermutet, dass der Mann auf einem Fahrrad geflüchtet ist. In seiner Wohnung hatten Beamte Sprengstoff gefunden. Außerdem gibt es ein Bekennerschreiben. In Sachsen-Anhalt zeichnet sich eine deutlich höhere Wahlbeteiligung ab als vor 5 Jahren. Bis 12 Uhr hatten laut der Landeswahlleiterin knapp 35% der Wahlberechtigten abgestimmt. 2021 waren es zu diesem Zeitpunkt gut 22%. Sorita Sowali berichtet.
6: Die AfD geht als klarer Favorit ins Rennen. In der letzten Umfrage lag sie bei 41%, die CDU bei 23%. Aber selbst wenn die AfD stärkste Kraft wird, ist völlig offen, wer regieren kann. Alle anderen Parteien schließen eine Koalition mit ihr aus. Und AfD-Spitzenkandidat Siegmund sagt selbst, er will nur mit absoluter Mehrheit Regierungschef werden.
5: Nachdem die beiden US-Unterhändler Witkow und Kushner in Moskau bei Russlands Präsident Putin waren, sind sie jetzt in der Ukraine eingetroffen. Der ukrainische Präsident Zelensky hat die beiden empfangen. Bei den Gesprächen geht es um ein mögliches Friedensabkommen zwischen Russland und der Ukraine. Zelensky hatte zuvor nochmal betont, dass er eine Sicherheitsgarantie für sein Land will und dass keine Gebiete an Russland abgetreten werden. Obwohl er unter Druck steht, will FIFA-Präsident Infantino nächstes Jahr zur Wiederwahl antreten. Das hat eine Sprecherin des Weltfußballverbands angekündigt. Und zur Fußball-Bundesliga, da geht heute der 2. Spieltag zu Ende. Der Hamburger SV empfängt Mainz, Anpfiff ist um 15.30 Uhr. Später ist dann noch Augsburg zu Gast bei Frankfurt, da geht es um 17.30 Uhr los. 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
4: A5 Richtung Karlsruhe zwischen Efringenkirchen und dem Dreieck Neuenburg 1 Kilometer Stau, hier circa 10 Minuten Zeitverlust. Da wo es geht, weiterhin eine gute und sichere Fahrt.
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0: 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Geblitzt wird unter anderem auf der A5 Höhe Bad Krozingen 120 km/h, in Freiburg in der Guilfort-Allee 80 km/h sowie in Waldshut-Tiengen in der Konstanzer Straße 70 km/h. Noch mehr Blitzer gibt's auf unserer Homepage baden.fm und melden geht ganz einfach kostenlos per WhatsApp oder Sprachnachricht unter 0800 50 60 106.
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0: Achtung, heute trinke ich mal keinen Redaktionskaffee Marke Herzkasper mit der Doppelkoffeinstufe. Nein, ich habe mir am Vormittag was Eigenes zusammengemixt, sozusagen ein Spezial-Kaffee-Cuvée à la Conny. Da ist nämlich noch Proteinpulver mit Vanillegeschmack dabei und ein paar geheime Zutaten. Habe ich hier drin. In der Thermoskanne werde ich in wenigen Minuten probieren. Aber vorher könnt ihr unsere Musik probieren. Die ist wie immer abwechslungsreich. Die 80er mit Joe Cocker und Jennifer Warrens. Up Where We Belong. Da geht uns das Herz auf. Feinste Popmusik von Toploader ist dabei. Dancing in the Moonlight und was Neues von Teddy Swims, Mr. Know-It-All.
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3: In Baden genießen wir heute Spätsommerwetter mit einem überwiegend sonnigen Sonntag mit bis zu 28 Grad in Sölden. In den Höhenlagen gibt es 23 Grad. Zum Wochenbeginn gesellen sich zur Sonne auch ein paar Wolken. Dabei wird es nochmal heiß mit Temperaturen bis zu 33 Grad.
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3: A5 Richtung Karlsruhe zwischen Efringen-Kirchen und dem Dreieck Neuenburg 1 Kilometer Stau. Hier dauert es circa 10 Minuten länger. Da wo es geht, weiterhin eine gute und sichere Fahrt.
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1: Blitzer steht unter anderem auf der A5 Höhe Bad Krozingen 120 km/h, in Freiburg in der Gilfort-Allee 80 km/h und in Waldshut-Tiengen in der Konstanzer Straße 70 km/h. Noch mehr Blitzer stehen auf unserer Homepage baden.fm und melden geht ganz einfach kostenlos per Anruf oder Sprachnachricht auf WhatsApp unter 0800 50 60 106.
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0: 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Hi, ich bin Conny Farren. Am vergangenen Dienstag hat für viele junge Menschen in Baden ein neuer Lebensabschnitt begonnen, nämlich die Zeit der beruflichen Ausbildung. Maximilian Reichert will Anlagenmechaniker für Sanitär, Heizung und Klimatechnik werden. Das klingt spannend. Maximilian, warum hast du dich für diesen Beruf entschieden?
1: Wirklich gesehen, was ich so in der Ausbildung machen will und machen darf, habe ich, als meine Firma bei mir zu Hause das Bad neu gemacht hat. Und da bin ich dann wirklich auf den Beruf aufmerksam geworden und habe dann recht zügig ein Praktikum machen können und dort dann halt einfach gemerkt, dass wirklich was für mich ist, mit den Händen zu schaffen.
0: Was würdest du Menschen raten, die wegen dieser Ausbildung unsicher sind?
1: Ich würde ihnen sagen, dass sie erstmal ein Praktikum machen sollten, eine Woche oder so, das reicht eigentlich völlig aus, weil dann sehen sie erst wirklich, was in dem Beruf gemacht wird und ob es ihnen überhaupt Spaß macht, weil die Arbeit kann noch so gut bezahlt sein am Ende, wenn es keinen Spaß macht, ist einfach kacke.
0: Das möchte ich nochmal aufgreifen. Was macht dir an dieser Ausbildung am meisten Spaß?
1: Also am meisten Spaß macht mir auf jeden Fall die Abwechslung. Weil man ist jeden Tag irgendwie auf einer anderen Baustelle und dann verschiebt sich was, dann muss man woanders hin und man sieht wirklich nie etwas zweimal.
0: Danke, Maximilian. Wir wünschen dir und allen neuen Auszubildenden eine erfolgreiche und lehrreiche Zeit. 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
7: Der Sonntag bringt uns in Baden meist sonniges Spätsommerwetter mit bis zu 28 Grad am Oberrhein, in den Bergen 23 Grad. Morgen am Montag kommen ein paar Wolken dazu, aber die Temperaturen steigern sich nochmal auf bis zu 33 Grad.
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8: Mit Helen Martin, guten Tag. FIFA-Präsident Infantino steht massiv unter Druck, aber das hält ihn nicht davon ab, nächstes Jahr zur Wiederwahl anzutreten. Eine Sprecherin des Weltfußballverbands hat angekündigt, dass er sich als Präsident wiederwählen

0: lassen will. Infantino steht wegen seinen mittlerweile geplatzten Investorenplänen in der Kritik. Die UEFA, der Europäische Fußballverband, bereitet gerade ein Strafverfahren gegen den FIFA-Boss vor. In Sachsen-Anhalt wird heute ja gewählt. Die AfD lag in Umfragen deutlich vorne. Aber welche Folgen hätte ein AfD-Wahlsieg zum Beispiel für die Wirtschaft? Ziemlich schwerwiegende, befürchten Expertinnen und Experten. Die Wirtschaftsweise Schnitzer zum Beispiel hat dem Kölner Stadtanzeiger gesagt, dass Sachsen-Anhalt als Standort für Fachkräfte und Unternehmen deutlich an Attraktivität verlieren würde, sollte die AfD Regierungsverantwortung übernehmen. Die Bundesregierung macht ja Russland für den versuchten Sprengstoffanschlag am Flughafen Leipzig-Halle verantwortlich. Der russische Außenminister Lavrov hat dazu gesagt, das sei der Beginn eines echten Krieges. Bundesinnenminister Dobrindt rechnet laut der Bild am Sonntag damit, dass solche Attacken zunehmen, Soita Sovali berichtet.
1: Dobrindt will deshalb vor allem die Abwehr hochfahren. Die neue Drohneneinheit der Bundespolizei soll bis Jahresende von 70 auf 300 Kräfte wachsen. Außerdem sollen Stromanbieter oder Wasserwerke künftig selbst Drohnen abwehren dürfen. Gegen Hacker arbeitet das Ministerium an einem digitalen Schutzschild.
0: Und dann schauen wir noch zur zweiten Fußball-Bundesliga. Da ist der vierte Spieltag zu Ende gegangen. Fürth hat daheim 0:1 gegen Heidenheim verloren. Hertha hat zu Hause 2:1 gegen Magdeburg gewonnen. Und Osnabrück und Braunschweig haben sich 3:1 getrennt. 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
3: A5 Richtung Karlsruhe. Einmal zwischen Efringenkirchen und dem Dreieck Neuenburg. 1 Kilometer Stau. Hier dauert es circa 10 Minuten länger. Dann die B500 Richtung Hinterzarten. Zwischen Triberg und Schönwald dichter Verkehr. Hier 10 Minuten mehr einplanen. Da, wo es geht, weiterhin eine gute und sichere Fahrt.
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3: Geblitzt wird unter anderem auf der A5 Höhe Bad Krozingen 120 km/h. In Freiburg in der Guilfort-Allee 80 km/h sowie in Waldshut-Tiengen in der Konstanzer Straße 70 km/h. Noch mehr Blitzer gibt's auf unserer Homepage baden.fm und melden geht ganz einfach kostenlos per WhatsApp oder Sprachnachricht unter 0800 50 60 106.
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3: Heute ist der dritte Spieltag in der Frauen-Bundesliga. Die Frauen unseres SC Freiburg spielen heute gegen München. Unsere lebende Fußballreporterlegende Frank Rischmüller meldet sich gleich von dort. Ich habe auch noch was zu melden, nämlich gute Musik. Happy-Go-Lucky Sound aus den 80ern von Rick Astley, Never Gonna Give You Up. Rock von Linkin Park und What I've Done. Und Rhythmus im Radio, Die Die, das ist Shakira mit Burna Boy. Und die kommt jetzt.
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1: Es ist eine schier unlösbare Aufgabe für die Fußballfrauen des SC Freiburg. Heute Nachmittag gespielt wird auf dem Bayern Campus. Um 16 Uhr hat Fabienne Michel, die Schiedsrichterin aus Blau-Odernheim, die Partie angepfiffen. FC Bayern München, die Überfliegerinnen der Google Pixel Frauen Bundesliga gegen den Sportclub. Ja, natürlich, Freiburg hat schon viermal in München gewonnen, aber das ist schon so lange her. Der letzte Sieg datiert aus dem Jahr 17-18, ist also 8-9 Jahre her. Und dann hat sich sehr viel verschoben. Die Bayern mittlerweile ein internationales Star-Ensemble, Nummer 3 Namen, Julia Quinn, Clara Bühl oder auch Pernille Harder, heute alle in der Startelf. Und der SC Freiburg setzt seinen Talentschuppen dagegen. Anna Reimann im Tor ist 17 in der Viererkette. Emma Memminger, die ist 19. Neben ihr agieren Julia Stierli, Alina Axtmann und Lisa Kahl. Auf der Doppel-6 im Mittelfeld Nicola Djukwu, 20 Jahre jung, und Mai Schneider, die ist erst 19. Davor die offensive Reihe mit Lisa Kolb, Selina Fobian und Amira Afaoui, die Schweizer Spielerin, die neu gekommen ist. Und vorne als Angriffsspitze Luca Birkholz, die 22-jährige Ex-Jenerin. Das ist der Talentschuppen, der gegen die Stars von München bestehen will und bislang auch besteht. Die Anfangsphase haben die Freiburgerinnen gut überstanden. Es steht 0-0. In der dritten Minute war Clara Bühl, die ja aus dem Münstertal stammt, durch und hätte das 1-0 für Bayern schießen können. Sie passte aber quer auf Dahlmann und das ging schief. Deshalb noch die Null hinten stehend bei Anna Reimann, der 17-jährigen Torhüterin. Gelbe Karte haben wir notiert für Djukwu, Nicola Djukwu im Mittelfeld der Freiburgerin. Nach 10 Minuten bereits verwarnt, weil sie zu spät kam gegen Armani. Aber trotzdem 0-0, hört sich gut an, darf gerne so bleiben. Frank Rischmüller, Baden FM.
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6: Meist purer Sonnenschein und spätsommerliche Temperaturen bis zu 28 Grad vom Kaiserstuhl.

0: Bis zum Markgräfler Land haben wir heute am Sonntag in Baden. Im Schwarzwald messen wir 23 Grad. Morgen sind ein paar Wolken dabei, die Luft erwärmt sich weiter auf bis zu 33 Grad.
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0: A5 Richtung Karlsruhe zwischen Efringenkirchen und dem Dreieck Neuenburg. 1 Kilometer Stau. Hier dauert es circa 10 Minuten länger. Da wo es geht, weiterhin eine gute und sichere Fahrt.
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0: Blitzer stehen unter anderem auf der A5 Höhe Bad Krozingen 120 km/h, in Freiburg in der Gilfort-Allee 80 km/h und in Waldshut-Tiengen in der Konstanzer Straße 70 km/h. Noch mehr Blitzer stehen auf unserer Homepage baden.fm und melden geht ganz einfach kostenlos per Anruf oder Sprachnachricht auf WhatsApp unter 0800 50 60 106.
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1: Kurz vor der Pause in München. Es steht 1:0 für den Favoriten, für den FC Bayern München. Aber der Spielfilm zeigt, die Freiburgerinnen sind auch da in der dritten Minute. Bühl könnte aussichtsreich schießen, versucht aber einen Querpass. Das geht schief. In der 10. Minute frühes Gelb gegen Nicolo Jupu. Zu spät kam sie gegen Armani. Sah gelb, ist jetzt verwarnt und damit vorbestraft, wenn man so will. In der 14. Minute ein Dallmann-Pass auf Armani. Die kommt nicht dran. Der Ball geht ganz knapp am Tor vorbei. Dann die 18. Minute. Momoko Tanikawa, die Japanerin, 21 Jahre jung, wagt einen Distanzschuss fast von der Mittellinie, weil Anna Reimann, die 17-jährige Torfrau, viel zu weit vor ihrem Tor steht. Der Ball fliegt über sie hinweg und schlägt hinter ihr ein. Das war das 1:0 in der 33. Minute. Dann fast der Ausgleich. Eine Memminger Flanke mutiert zum Torschuss. Mamutovic im Tor der Bayern rettet mit den Fingerspitzen. So steht es kurz vor der Pause. Nur 1:0 für den haushohen Favoriten. Weiter so, vielleicht gelingt ja doch noch der Ausgleich. Frank Rischmüller, Baden FM.
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5: In Baden genießen wir heute Spätsommerwetter mit einem überwiegend sonnigen Sonntag mit bis zu 28 Grad in Sölden. In den Höhenlagen gibt es 23 Grad. Zum Wochenbeginn gesellen sich zur Sonne auch ein paar Wolken. Dabei wird es nochmal heiß mit Temperaturen bis zu 33 Grad.
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1: Mit Helen Martin, guten Tag. Endspurt bei der Landtagswahl in Sachsen-Anhalt. Noch bis 18 Uhr sind die Wahllokale geöffnet. Und bislang haben deutlich mehr Menschen ihre Stimme abgegeben als bei der letzten Landtagswahl. Um 16 Uhr lag die Wahlbeteiligung bei rund 65%. Damit lag die Beteiligung bereits über dem Endwert von 2021 mit 60,3%. Briefwähler sind in der Zwischenbilanz noch nicht berücksichtigt. In den letzten Umfragen lag die AfD deutlich vorne. Großeinsatz am Hambacher Forst bei Köln. Die Polizei sucht dort weiter nach dem Mann, der wegen versuchter Sabotageaktionen auf das Stromnetz gesucht wird. Bis zu 100 Fahrzeuge der Polizei sollen vor Ort sein. Thomas Bremser berichtet aus Köln.
2: Seit Tagen fahndet die Polizei nach dem 48-Jährigen. Sein Fahrzeug wurde am Freitagabend am Hambacher Forst sichergestellt. Darum erhoffen sich die Ermittler zumindest Spuren in dem Waldgebiet. Der Mann aus NRW könnte auch mit dem Fahrrad unterwegs sein. Er hatte in mehreren Bundesländern Gebäude beschossen, die den Strom in der Region verteilen. Innenminister Dobrindt spricht vom Klimaterrorismus eines Einzeltäters.
1: Der Hackerangriff auf Teile der Berliner Verwaltung könnte größere Folgen haben als bisher gedacht. Seit Freitag stehen rund 1,4 Millionen erbeutete Dateien im Darknet. Laut Medienberichten und Experten sollen darunter auch sensible Informationen zu kritischer Infrastruktur, Rüstungsunternehmen und der Bundeswehr sein. Die Hacker wollten den Berliner Senat erpressen. Sie hatten umgerechnet rund 2 Millionen Euro gefordert. Der Senat hatte das abgelehnt. Obwohl er unter Druck steht, will FIFA-Präsident Infantino nächstes Jahr zur Wiederwahl antreten. Das hat eine Sprecherin des Weltfußballverbands angekündigt. Und dann noch die Ergebnisse aus der zweiten Fußball-Bundesliga. Führt Heidenheim 0:1, Hertha Magdeburg 2:1 und Osnabrück Braunschweig 3:1. 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
4: A5 Richtung Karlsruhe zwischen Efringenkirchen und dem Dreieck Neuenburg 1 Kilometer Stau. Hier circa 10 Minuten Zeitverlust. Da wo es geht, weiterhin eine gute und sichere Fahrt.
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4: Geblitzt wird unter anderem auf der A5 Höhe Bad Krozingen 120 km/h. In Freiburg in der Guilfort-Allee 80 km/h sowie in Waldshut-Tiengen in der Konstanzer Straße 70 km/h. Noch mehr Blitzer gibt's auf unserer Homepage baden.fm und melden geht ganz einfach kostenlos per WhatsApp oder Sprachnachricht unter 0800 50 60 106.
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4: Ich grüße euch in der Frauen-Bundesliga. Da spielt der SC Freiburg heute in München gegen die Bayern. Unser Frank Rischi Rischmüller meldet sich in wenigen Minuten von dort und bringt uns auf den neuesten Stand. Ich habe Musik für euch von Lady Gaga und Bruno Mars. Die with a Smile. Und hier ist was Neues von Michael Schulte. 5 a.m.
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1: Das Spiel in München scheint entschieden. Schon zur Pause führt der FC Bayern München verdient, muss man sagen, mit 2:0 in der 18. Minute. Die Führung für den großen Favoriten durch die Japanerin Tanikawa. Sie schoss fast von der Mittellinie. Das Problem, Anna Reimann, die 17-jährige Torfrau des SC Freiburg, stand viel zu weit vor ihrem Tor. Der Ball flog über sie hinweg, schlug hinter ihr ein. Das war die Führung für die Bayern in der 42. Minute, also kurz vor der Pause. Jill, die kanadische Internationale der Bayern, war die Torschützin vorausgegangen, war ein Freistoß von Bühl und Jill musste nur noch den Fuß hinhalten. In der 45. Minute schließlich konnte Anna Reimann ihren Fehler wieder gut machen. Vom 1:0 verhinderte gegen Pernil Harder das mögliche 3:0 für die Bayern. Aber die führen 2:0 und wer weiß, wie die Bayern, wie stark die sind, der ahnt, da wird kaum noch was zu machen sein. Aber lernen können die Mädels auf jeden Fall am Campus in München. Frank Rischmüller, Baden FM.
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2: Pictures of You ist einer der wenigen Songs, der mich direkt beim ersten Hören packt. Und das ist 2007. Ich bin gerade mit dem Motorrad unterwegs durch die Provence. Lavendelfelder links und rechts, warme Sommerwinde. Und auf den Kopfhörern kommt dieses hymnische Pictures of You von The Last Goodnight. Und da steckt so viel Sehnsucht drin, so viel Rückblick, aber auch dieser optimistische Blick nach vorne. Ich halte an einem kleinen Café, gönne mir einen Espresso und höre den Song gleich nochmal auf meinem MP3-Player. Ja, damals hat man seine Musik noch richtig dabei, nicht einfach alles auf Knopfdruck. Es ist auch die Zeit nach meiner Scheidung und dieser Song trifft genau diesen Nerv. Abschied und Neuanfang. Die Melodie getragen, aber nicht traurig. Der Text ehrlich, aber nicht schwer. Spannend finde ich übrigens, dass die Band The Last Goodnight aus Connecticut eigentlich nur mit diesem einen Hit durchstartet. Danach wird es still um sie. Vielleicht macht das den Song auch so einzigartig.
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10: Der Sonntag bringt uns in Baden meist sonniges Spätsommerwetter mit bis zu 28 Grad am Oberrhein, in den Bergen 23 Grad. Morgen am Montag kommen ein paar Wolken dazu, aber die Temperaturen steigern sich nochmal auf bis zu 33 Grad.
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10: A5 Richtung Karlsruhe zwischen Efringen-Kirchen und dem Dreieck Neuenburg 1 Kilometer Stau. Hier dauert es circa 10 Minuten länger. Da wo es geht, weiterhin eine gute und sichere Fahrt.
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1: Blitzer steht unter anderem auf der A5 Höhe Bad Krozingen 120 km/h, in Freiburg in der Guilfort-Allee 80 km/h und in Waldshut-Tiengen in der Konstanzer Straße 70 km/h. Noch mehr Blitzer stehen auf unserer Homepage baden.fm und melden geht ganz einfach kostenlos per Anruf oder Sprachnachricht auf WhatsApp unter 0800 50 60 106.
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1: Mit 2:0 führte der Favorit, führten die Frauen des FC Bayern München auf dem Bayern Campus gegen das Frauenteam des SC Freiburg zur Pause. Torschützinnen waren Tanikawa, die Japanerin, und Jill, die Kanadierin, alles internationale Stars beim FC Bayern. Und da hatte ich eigentlich schon keine Hoffnung mehr. Aber dann in der 64. Minute ein super SC-Konter in München. 2:1 durch Luca Birkholz, die Abschluss. Das war klasse. Da kam Hoffnung, zumindest für 10-12 Minuten. In der 76. Minute dann Clara Bühl aus Münstertal, erfolgreich für den FC Bayern, nach Vorbereitung von Oberdorf, die ihre Verletzung offenbar überstanden hat und eingewechselt worden war. Dann gab es die Nachspielzeit in der 90. Minute plus 1, gab es noch einen Gegentreffer für die Freiburgerinnen. Vorstoß wieder über Clara Bühl, Abschluss von Tanikawa, die Japanerin macht ihr zweites Tor. Am Ende 4:1, ein normales Ergebnis, aber gerade in der zweiten Hälfte hat der SC Freiburg dann auch mit Brunold, mit Zegir, mit Achi Götz und mit Winze richtig gut gespielt und mit Herz gekämpft. Am Ende aber siegt der Favorit mit 4:1. Frank Rischmüller, Baden FM.
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3: Heute Abend in Freiburg zeigt das Thermometer heiße 28 Grad, begleitet von bewölktem Himmel. In Hinterzarten sind die Temperaturen ähnlich und ebenfalls wolkig. Morgen früh wird es im Breisgau bis zu 21 Grad warm. Der Tageshöchstwert erreicht 33 Grad, wobei etwas Regen erwartet wird.
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3: A5 Basel Richtung Karlsruhe zwischen Efringenkirchen und Dreieck Neuenburg. 1 Kilometer Stau, mindestens 7 Minuten Zeitverlust. Weil am Rhein B317 Basler Straße, Zollstraße zwischen Bahnhof Friedensbrücke und Friedlingen dichter Verkehr, mindestens 8 Minuten Zeitverlust. B33 Offenburg Richtung Donaueschingen zwischen Triberg-Gremmelsbach und Triberg B500 dichter Verkehr, mindestens 5 Minuten Zeitverlust. Gute Fahrt und kommt sicher an euer Ziel.
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3: Blitzer in Neuenburg am Rhein beim Bahnhof. Hier sind 30 erlaubt. Noch ein Blitzer steht in Fischingen in der Binzener Straße. 30 ist hier die Höchstgeschwindigkeit. Letzter Blitzer für den Moment in der Richtbergstraße in Mülheim im Markgräflerland. Hier sind höchstens 50 erlaubt.
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1: Mit Helen Martin, guten Abend. Zum ersten Mal hat eine als gesichert rechtsextrem eingestufte Partei eine Landtagswahl gewonnen. Bei der Wahl in Sachsen-Anhalt ist die AfD mit Abstand stärkste Kraft geworden. Um die 44% der Stimmen konnte sich die Partei sichern. Damit gibt's nicht die erhoffte absolute Mehrheit.
2: Wir werden schon Gespräche führen. Unsere Hand ist ausgestreckt. Das hat auch Herr Siegmund immer betont. Es bietet sich natürlich die CDU an, um unsere Position durchzusetzen.
1: So AfD-Chefin Weidel bei NTV. Die CDU hat sich seit der Wahl vor 5 Jahren fast halbiert und liegt jetzt bei 18,5%. Nach ersten Prognosen liegt die Linke bei 9%, ebenso die SPD. Russlands Außenminister Lavrov sieht laut eigener Aussage den Beginn eines echten Krieges mit Deutschland. Bundeskanzler Merz steuere mit seinen Aussagen auf eine Kriegserklärung zu, sagte Lavrov laut russischen Medien. Hintergrund ist der Drohnenvorfall am Flughafen Leipzig-Halle Anfang August, für den Berlin Moskau verantwortlich macht. Kanzler Merz hatte gestern vor weiteren Angriffen gewarnt. FIFA-Präsident Infantino will sich nächstes Jahr zur Wiederwahl stellen. Das hat eine Sprecherin des Weltfußballverbands bestätigt. Infantino steht wegen inzwischen zurückgezogener Investorenpläne massiv unter Druck. Dass er Teile der WM an Investoren verkaufen wollte, hatte für Entrüstung gesorgt in der Fußballwelt. Der Europäische Fußballverband, die UEFA, bereitet deshalb sogar ein Strafverfahren vor und will die Wiederwahl Infantinos verhindern. Und dann schauen wir noch zur Fußball-Bundesliga. Da geht heute der 2. Spieltag zu Ende. Im ersten Sonntagsspiel haben sich der Hamburger SV und Mainz 0:5 getrennt. Und zur Formel 1, da hat der Italiener Kimi Antonelli im Mercedes den großen Preis von Italien gewonnen. Zweiter wurde sein Teamkollege George Russell. Dritter wurde Max Verstappen im Red Bull. 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
4: Am Abend liegt die Temperatur in Weil am Rhein bei heißen 29 Grad, während in St. Blasien 22 Grad gemessen werden. Beide Orte sind von Bewölkung geprägt. Morgen früh wird es in der Rheinebene bis zu 22 Grad geben. Im weiteren Tagesverlauf steigen die Temperaturen auf bis zu 34 Grad, wobei auch etwas Regen erwartet wird.
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4: A5 Karlsruhe Richtung Basel zwischen Offenburg und Herbolzheim. 5 Kilometer Stop and Go, mindestens 8 Minuten Zeitverlust. A5 Basel Richtung Karlsruhe zwischen

0: Effringen-Kirchen und Dreieck Neuenburg 1 Kilometer Stau, mindestens 7 Minuten Zeitverlust. Wir wünschen eine sichere Fahrt, kommt gut an euer Ziel.
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0: Blitzer in Waldshut, Thiengen in der Baseler Straße. Noch ein Blitzer steht in Neuenburg am Rhein beim Bahnhof. 30 ist hier die Höchstgeschwindigkeit. Zum Schluss noch ein Blitzer in Grenzach-Wühlen in der Lörracher Straße. Hier gilt 30.
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3: Am Abend zeigt sich in Lahr ein warmer 25 Grad, begleitet von starken Bewölkungen. In der Ortenau sinken die Temperaturen morgen früh auf bis zu 19 Grad. Im Laufe des Tages wird ein Höchstwert von 33 Grad erreicht, wobei auch etwas Regen nicht ausgeschlossen ist.
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3: A5 Karlsruhe Richtung Basel zwischen Ettenheim und Herbolzheim. 2 Kilometer Stop and Go.
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3: In Fischingen, in der Binzner Straße, steht ein Blitzer. Erlaubt sind 30. Auch in Blumberg wird in der Höhenstraße geblitzt. In Mülheim im Markgräfler Land stehen sie gerade in der Richtbergstraße. Erlaubt sind 50.
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2: Mit Helen Martin, guten Abend. Sachsen-Anhalt hat gewählt und die ersten Hochrechnungen zeigen deutlich, die AfD hat viele Wählerinnen und Wähler mobilisieren können, etwa 44% der Stimmen. Das ist nicht die gewünschte absolute Mehrheit. AfD-Spitzenkandidat Siegmund will trotzdem ein Ministerpräsident für alle Menschen in Sachsen-Anhalt sein.
3: Also einmal muss man ehrlich sein, wir haben ein gespaltenes Land, das gehört zur Wahrheit dazu, das möchte ich nicht mehr. Ich möchte es wie diese Gräben auch zuschütten. Demzufolge möchte ich sehr viele Vorurteile, die über unsere Politik, über unsere Partei und über unser Programm hier im Raum stehen, ausräumen.
2: So Siegmund bei NTV. Die Behörden stufen seine Partei im Land als gesichert rechtsextrem ein. Die Ergebnisse der anderen Parteien, CDU gut 18%, Linke, Grüne und SPD grob 10%. Stand jetzt würde das BSW nicht in den Landtag in Sachsen-Anhalt einziehen. Und auch in Thüringen läuft's nicht rund für die Partei. Da waren mehrere Parteimitglieder ausgetreten. Die haben jetzt eine neue Partei gegründet. Sie heißt Thüringen gerecht. In den letzten Tagen waren mehrere Mitglieder des BSW in Thüringen und teils auch aus der Fraktion im Erfurter Landtag ausgetreten. Sie protestierten damit gegen den Druck der Bundespartei, CDU-Ministerpräsident Vogt zu stürzen. Die US-Unterhändler Witkow und Kushner haben sich heute in Kiew mit dem ukrainischen Präsidenten Zelensky getroffen. Kushner und Witkow haben danach von einer ermutigenden Diskussion gesprochen. Man hätte über neue US-Vorschläge für eine Beendigung des Ukraine-Kriegs gesprochen. Gestern hatten sich die beiden US-Sondergesandten in Moskau mit dem russischen Präsidenten Putin getroffen. Von russischer Seite hieß es danach, die Gespräche seien offen und konstruktiv gewesen. Und noch zur

0: Fußball-Bundesliga. Da ist der zweite Spieltag zu Ende gegangen. Augsburg hat bei Frankfurt 4:1 gewonnen. Im ersten Sonntagsspiel hatten sich der Hamburger SV und Mainz 0:5 getrennt. 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
3: Am Abend zeigt das Thermometer in Iringen angenehme 22 Grad bei bewölktem Himmel. In Lenzkirch sind es aktuell 18 Grad und die Wolken sind ebenfalls präsent. Morgen früh erwarten wir im Kaiserstuhl Temperaturen bis zu 21 Grad. Der Tageshöchstwert steigt auf 33 Grad, wobei auch etwas Regen möglich ist.
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3: A5 Karlsruhe Richtung Basel zwischen Herbolzheim und Teningen 4 Kilometer Stop and Go. Mindestens 5 Minuten Zeitverlust. Wir wünschen eine sichere Fahrt, kommt gut an euer Ziel.
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3: Geblitzt wird in Neuenburg am Rhein beim Bahnhof. Hier sind 30 erlaubt. Noch ein Blitzer steht in Blumberg. In der Höhenstraße 50 ist hier die Höchstgeschwindigkeit. Abschließend noch ein Blitzer auf der A5 in Höhe Bad Krotzingen. Erlaubt sind 120.
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1: Am Abend wurden in Freiburg angenehme 21 Grad gemessen, begleitet von bewölktem Himmel. Morgen früh sind im Breisgau ebenfalls bis zu 21 Grad zu erwarten. Im Verlauf des Tages steigen die Temperaturen auf höchstens 33 Grad und es kann etwas Regen fallen.
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1: A5 Karlsruhe Richtung Basel zwischen Herbolzheim und Teningen. 2 Kilometer Stop and Go. Wir wünschen eine sichere Fahrt, kommt gut an euer Ziel.
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1: Geblitzt wird in Müllheim, im Markgräflerland, in der Richtbergstraße. Hier sind 50 erlaubt. Geblitzt wird in Waldshut, Tingen, in der Baseler Straße. Letzter Blitzer für den Moment. Höhe Bad Krotzingen auf der A5. Hier gelten 120.
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1: Mit Helen Martin, guten Abend. Sachsen-Anhalts Ministerpräsident Schulze von der CDU hat die Niederlage seiner Partei eingeräumt. Seine Christdemokraten haben bei der Landtagswahl gut 18% der Stimmen geholt. Die rechtsextreme AfD hat sich mehr als verdoppelt auf über 44% nach ersten Hochrechnungen. Dazu Schulze.
2: Die Menschen haben damit auch ein Zeichen gesetzt und es gilt jetzt für diejenigen, die im Landtag Verantwortung tragen, aber auch darüber hinaus über Sachsen-Anhalt, dass man damit umgeht und dass man dieses Zeichen auch erkennt.
1: SPD, Grüne und Linke liegen grob bei 8-9%. In Thüringen gibt es jetzt eine neue Partei, gegründet von ehemaligen BSW-Politikern. Thüringen gerecht heißt sie. Letzte Woche waren mehrere Mitglieder aus dem Bündnis Sarah Wagenknecht in Thüringen und teils auch aus der Fraktion im Erfurter Landtag ausgetreten. Es war eine Reaktion gegen die Bundespartei. Die wollte, dass man den CDU-Ministerpräsidenten Vogt stürzt. Russlands Außenminister Lavrov hat den Ton gegenüber dem Westen weiter verschärft. Die Vorwürfe, Russland stecke hinter dem Drohnenangriff auf den Flughafen Leipzig-Halle, seien der Beginn eines echten Krieges, sagte Lavrov im russischen Staatsfernsehen. Die Bundesregierung macht Russland für den Anschlagsversuch Anfang August verantwortlich und will das russische Generalkonsulat in Bonn sowie das Kulturzentrum in Berlin schließen. Und noch zur Fußball-Bundesliga, da ist der zweite Spieltag zu Ende gegangen. Augsburg hat bei Frankfurt 4-1 gewonnen. Im ersten Sonntagsspiel hatten sich der Hamburger SV und Mainz 0-5 getrennt. 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
4: Am Abend zeigt sich das Wetter in Lahr von seiner angenehmen Seite mit 22 Grad und bewölktem Himmel. Auf dem Gipfel des Schauinsland sind es etwas kühlere 14 Grad und wolkige Bedingungen. Für Montagmorgen sind in der Ortenau bis zu 19 Grad zu erwarten. Im Verlauf des Tages steigen die Temperaturen auf bis zu 33 Grad, wobei etwas Regen nicht ausgeschlossen ist.
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4: Derzeit sind uns keine Meldungen bekannt. Kommt gut an euer Ziel.
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4: In Grenzach-Wühlen in der Lörracher Straße wird geblitzt, hier gelten 30. Auch in Neuenburg am Rhein wird beim Bahnhof geblitzt. In Blumberg stehen sie

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3: Heute Abend zeigt sich Freiburg bei angenehmen 20 Grad bewölkt. Am Montagmorgen bleibt es im Breisgau mild mit Temperaturen bis zu 20 Grad. Im Laufe des Tages können die Temperaturen dann auf bis zu 32 Grad steigen, wobei auch etwas Regen möglich ist.
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3: Im Moment gibt es keine bekannten Verkehrsbehinderungen. Gute Fahrt.
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3: In Neuenburg am Rhein beim Bahnhof wird geblitzt. Hier gelten 30. Zusätzlich wird in Freiburg in der Stefan-Meyer-Straße kontrolliert. In Mülheim im Markgräflerland stehen sie gerade in der Richtbergstraße. Erlaubt sind 50.
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1: Mit Christian Lang. Sachsen-Anhalt hat gewählt. Und die ersten Hochrechnungen zeigen deutlich, die AfD hat viele Wählerinnen und Wähler mobilisieren können. Etwa 44% der Stimmen. Das ist nicht die gewünschte absolute Mehrheit. AfD-Spitzenkandidat Siegmund will trotzdem ein Ministerpräsident für alle Menschen in Sachsen-Anhalt sein.
2: Also einmal muss man ehrlich sein, wir haben ein gespaltenes Land, das gehört zur Wahrheit dazu, das möchte ich nicht mehr. Ich möchte es wie diese Gräben auch zuschütten. Demzufolge möchte ich sehr viele Vorurteile, die über unsere Politik, über unsere Partei und über unser Programm hier im Raum stehen, ausräumen.
1: Stand jetzt würde das BSW nicht in den Landtag in Sachsen-Anhalt einziehen. Und auch in Thüringen läuft es nicht rund für die Partei. Da waren einige Parteimitglieder ausgetreten, die haben jetzt eine neue Partei gegründet. Sie heißt Thüringen gerecht. In den letzten Tagen waren einige Mitglieder des BSW in Thüringen und teils auch aus der Fraktion im Erfurter Landtag ausgetreten. Sie protestierten damit gegen den Druck der Bundespartei, CDU-Ministerpräsident Vogt zu stürzen. Der US-Unterhändler Witkow und Kaschner haben sich in Kiew mit dem ukrainischen Präsidenten Selenskyj getroffen. Laut Kaschner und Witkow war es eine ermutigende Diskussion. Man hätte über neue US-Vorschläge für eine Beendigung des Ukraine-Krieges gesprochen. Der ukrainische Präsident Selenskyj dagegen rechnet nicht damit, dass es einen schnellen Frieden geben wird. Seiner Einschätzung nach ziehe sich der Krieg bis Winter. Deswegen habe man über ein Winterpaket gesprochen. Und noch zur Fußball-Bundesliga, da ist der zweite Spieltag zu Ende gegangen. Augsburg hat bei Frankfurt 4:1 gewonnen. Im ersten Sonntagsspiel hatten sich der Hamburger SV und Mainz 0:5 getrennt. 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
4: Heute Abend zeigt sich das Wetter in Freiburg angenehm mit 19 Grad und wolkigem Himmel. In Furtwangen sind es derzeit 14 Grad, ebenfalls wolkig. Am Montagmorgen können die Temperaturen im Breisgau bis zu 20 Grad erreichen. Im Tagesverlauf steigen die Werte auf bis zu 32 Grad, wobei auch etwas Regen möglich ist.
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4: Aktuell liegen uns keine Verkehrsmeldungen vor. Gute Fahrt.
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4: In Blumberg in der Höhenstraße steht ein Blitzer, erlaubt sind 50. Noch ein Blitzer steht in Neuenburg am Rhein. Beim Bahnhof 30 ist hier die Höchstgeschwindigkeit. Blitzer in Waldshut, Tiengen, in der Basis.

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2: Heute Abend zeigt sich das Wetter in Freiburg angenehm mit 19 Grad und wolkigem Himmel. In Furtwangen sind es derzeit 14 Grad, ebenfalls wolkig. Am Montagmorgen können die Temperaturen im Breisgau bis zu 20 Grad erreichen. Im Tagesverlauf steigen die Werte auf bis zu 32 Grad, wobei auch etwas Regen möglich ist.
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2: Im Moment gibt es keine bekannten Verkehrsbehinderungen. Gute Fahrt.
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2: Auf der A5 bei Bad Krozingen steht ein Blitzer. 120 sind hier erlaubt. Auch in Freiburg wird in der Stefan-Meyer-Straße geblitzt. In Blumberg stehen sie gerade in der Höhenstraße. Erlaubt sind 50.
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2: Mit Christian Lang. Die AfD hat die Landtagswahl in Sachsen-Anhalt deutlich gewonnen und kommt auf 44% der Stimmen. Damit hat die AfD ihr Ergebnis mehr als verdoppelt, verglichen mit der Wahl von vor 5 Jahren. Die CDU von Ministerpräsident Schulze stürzt dagegen ab auf knapp 18%, etwa halb so viel im Vergleich zur letzten Wahl. Linke, SPD und Grüne kommen auf jeweils rund 9%. Die neueste Entwicklung gibt es gerade beim BSW. Im Moment stabilisieren sich die Hochrechnungen für das BSW bei genau 5%. Das bedeutet, die Partei würde damit in den Magdeburger Landtag einziehen. Das würde bedeuten, dass die AfD zusammen mit dem BSW eine knappe Mehrheit im Parlament hätte. Der ukrainische Präsident Zelensky ist wenig optimistisch über die Aussichten auf einen baldigen Frieden. Das sagte er nach seinen Gesprächen mit Vertretern der USA und Europas. Es sehe danach aus, dass sich der Krieg bis zum Winter ziehe, sagte Zelensky in Kiew. Thomas Bremser.
3: Erstmals waren die US-Vermittler in Kiew. Die Gespräche seien auch äußerst inhaltsvoll gewesen, sagt Präsident Zelensky. Konkrete Ergebnisse gab es aber nicht. Die Ukraine, Europa und Amerika würden sich in Kürze wieder treffen. Die US-Seite wünscht sich auch wieder direkte Gespräche zwischen Russland und der Ukraine. Doch ob die in absehbarer Zeit auf höchster Ebene stattfinden, ist mehr als fraglich. Die US-Vermittler hatten zuvor 3 Stunden mit Russlands Präsident Putin gesprochen.
2: Noch immer wird nach dem mutmaßlichen Saboteur der Stromnetze in NRW, Brandenburg und Sachsen gesucht. Die Polizei Köln sucht mit Fotos nach einem 48-jährigen Tatverdächtigen, der am Freitag 2 Bekennerschreiben geschickt hatte. Am Nachmittag gab es einen Großeinsatz im Waldgebiet Hambacher Forst im Rheinland. Schauen wir zum Sport. In der Fußball-Bundesliga hat Augsburg am Abend in Frankfurt mit 4:1 gewonnen. Die Schwaben übernehmen damit die Tabellenführung. Zuvor kassierte der HSV zu Hause gegen Mainz einen 0:5-Klatsche. Und in der Formel 1 hat Mercedes-Pilot Kimi Antonelli in Monza den großen Preis von Italien gewonnen und seinen WM-Vorsprung ausgebaut. Der Italiener absolvierte von Startplatz 19 aus eine historische Aufholjagd und verwies am Ende seinen Mercedes-Teamkollegen George Russell auf den 2. Platz. Dritter wurde Max Verstappen im Red Bull. 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
5: In Kirchzarten zeigt das Thermometer in der Nacht angenehme 18 Grad bei wolkigem Himmel. In Breitnau sind es etwas kühlere 14 Grad. Hier bleibt der Himmel fast wolkenlos. Morgen früh wird es im Breisgau bis zu 20 Grad warm. Im Tagesverlauf steigen die Temperaturen auf bis zu 31 Grad, wobei etwas Regen möglich ist.
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5: Derzeit sind uns keine Meldungen bekannt. Kommt gut an euer Ziel.
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5: In Grenzach-Wühlen in der Lörracher Straße steht ein Blitzer, erlaubt sind 30. Auch in Neuenburg am Rhein wird beim Bahnhof geblitzt. In Waldshut, Tingen in der Baseler Straße steht ein Blitzer.
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1: In der Nacht zeigt sich Schluchsee mit milden 13 Grad und fast wolkenlosem Himmel. Am Montagmorgen klettern die Temperaturen im Schwarzwald auf bis zu 16 Grad. Im Laufe des Tages wird es bewölkt mit einem Tageshöchstwert von 27 Grad.
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1: Derzeit sind uns keine Meldungen bekannt. Kommt gut an euer Ziel.
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1: Blitzer in Grenzach-Wühlen, in der Lörracher Straße. Hier sind 30 erlaubt auf der A5. Bei Bad Krozingen gibt es eine weitere Kontrolle. Außerdem wird beim Bahnhof in Neuenburg am Rhein geblitzt. Die Höchstgeschwindigkeit beträgt dort 30.
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1: Mit Christian Lang. Die AfD ist bei den Landtagswahlen in Sachsen-Anhalt deutlich stärkste Kraft geworden. Nach der aktuellen Hochrechnung der Forschungsgruppe Wahlen kommt die Partei auf 44,2%. Damit kann sie ihr Ergebnis im Vergleich zur letzten Landtagswahl mehr als verdoppeln. Laut aktueller Hochrechnung liegt das BSW bei 5,1% und wäre damit im Magdeburger Landtag. Das würde bedeuten, dass die AfD zusammen mit dem BSW eine Mehrheit von 3 Sitzen hätte. Allerdings zeigt sich AfD-Spitzenkandidat Ulrich Siegmund diesbezüglich in der ARD noch sehr zurückhaltend.
2: Ich habe ganz klar gesagt, wir müssen uns selbst treu bleiben. Wir müssen unseren Werten treu bleiben. Ich möchte nicht so werden wie die, die jedes Mal nach der Wahl genau das Gegenteil von dem umsetzen, was sie vorher versprochen haben. Aber ich werde Demokrat bleiben. Und wenn es solche Partner gibt, natürlich werden wir hier mit denen zusammenarbeiten. Natürlich haben wir einen Regierungsauftrag, aber nicht unter der Maßgabe, dass wir uns selbst inhaltlich verbiegen und dass der Wähler nicht nach der Wahl nicht das bekommt, was er auch vorher gewählt hat, nämlich eine AfD-Politik.
1: Im Bemühen um ein Ende des Ukraine-Kriegs sind die US-Unterhändler Witkow und Kushner jetzt erstmals nach Kiew gekommen. In Moskau waren sie schon ein paar Mal, von dort sind

0: sie heute für Gespräche in die Ukraine weitergereist. Präsident Zelensky erklärte, die Ukraine brauche eine würdige Nachkriegsordnung und Sicherheitsgarantien. Noch immer wird nach dem mutmaßlichen Saboteur der Stromnetze in NRW, Brandenburg und Sachsen gesucht. Die Polizei Köln sucht mit Fotos nach einem 48-jährigen Tatverdächtigen, der am Freitag zwei Bekennerschreiben geschickt hatte. Am Nachmittag gab es einen Großeinsatz im Waldgebiet Hambacher Forst im Rheinland. Der FC Augsburg ist zum ersten Mal in der Vereinsgeschichte Tabellenführer in der Fußball-Bundesliga. Die Schwaben haben auswärts gegen Eintracht Frankfurt mit 4:1 gewonnen. Es ist der zweite Sieg in dieser jungen Saison. Zur Tabellenführung Augsburgs Torwart Finn Dahmen.
1: Ja klar, ich glaube, ist für einen Großteil der Truppe auf jeden Fall das erste Mal und schon was Besonderes. Auch wenn es nur der zweite Spieltag ist und uns ist bewusst, dass es jetzt nicht die ganze Saison lang so bleiben wird, aber... Ja, ist einfach toll für uns. Es zeigt uns einfach, dass wir jetzt toll gearbeitet haben in der Vorbereitung vor allem. Und jetzt wollen wir den Flow natürlich mitnehmen.
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3: In der Nacht bleibt es in Mülheim angenehm mit 19 Grad und nahezu wolkenlosem Himmel. Auf dem Belchengipfel sind es 12 Grad, ebenfalls fast wolkenlos. In den Morgenstunden erreichen die Temperaturen im Markgräflerland bis zu 21 Grad. Am Tag steigen die Werte dann auf maximal 32 Grad, begleitet von etwas Regen.
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3: Derzeit sind uns keine Meldungen bekannt. Kommt gut an euer Ziel.
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3: In Grenzach-Wühlen in der Lörracher Straße wird geblitzt. Hier gelten 30. Noch ein Blitzer steht in Neuenburg am Rhein beim Bahnhof. 30 ist hier die Höchstgeschwindigkeit. Geblitzt wird in Waldshut-Tingen in der Baseler Straße.
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0: mit Christian Lang. Die AfD ist bei den Landtagswahlen in Sachsen-Anhalt deutlich stärkste Kraft geworden. Nach der aktuellen Hochrechnung der Forschungsgruppe Wahlen kommt die Partei auf 44,2%. Damit kann sie ihr Ergebnis im Vergleich zur letzten Landtagswahl mehr als verdoppeln. Laut aktueller Hochrechnung liegt das BSW bei 5,1% und wäre damit im Magdeburger Landtag. Das würde bedeuten, dass die AfD zusammen mit dem BSW eine Mehrheit von 3 Sitzen hätte. Allerdings zeigt sich AfD-Spitzenkandidat Ulrich Siegmund diesbezüglich in der ARD noch sehr zurückhaltend.
1: Ich habe ganz klar gesagt, wir müssen uns selbst treu bleiben. Wir müssen unseren Werten treu bleiben. Ich möchte nicht so werden wie die, die jedes Mal nach der Wahl genau das Gegenteil von dem umsetzen, was sie vorher versprochen haben. Aber ich werde Demokrat bleiben. Und wenn es solche Partner gibt, natürlich werden wir hier mit denen zusammenarbeiten. Natürlich haben wir einen Regierungsauftrag, aber nicht unter der Maßgabe, dass wir uns selbst inhaltlich verbiegen und dass der Wähler nicht nach der Wahl nicht das bekommt, was er auch vorher gewählt hat, nämlich eine AfD-Politik.
0: Im Bemühen um ein Ende des Ukraine-Kriegs sind die US-Unterhändler Witkow und Kushner jetzt erstmals nach Kiew gekommen. In Moskau waren sie schon ein paar Mal, von dort sind sie heute für Gespräche in die Ukraine weitergereist. Präsident Zelensky erklärte, die Ukraine brauche eine würdige Nachkriegsordnung und Sicherheitsgarantien. Noch immer wird nach dem mutmaßlichen Saboteur der Stromnetze in NRW, Brandenburg und Sachsen gesucht. Die Polizei Köln sucht mit Fotos nach einem 48-jährigen Tatverdächtigen, der am Freitag 2 Bekennerschreiben geschickt hatte. Am Nachmittag gab es einen Großeinsatz im Waldgebiet Hambacher Forst im Rheinland. Der FC Augsburg ist zum ersten Mal in der Vereinsgeschichte Tabellenführer in der Fußball-Bundesliga. Die Schwaben haben auswärts gegen Eintracht Frankfurt mit 4:1 gewonnen. Es ist der 2. Sieg in dieser jungen Saison. Zur Tabellenführung Augsburgs Torwart Finn Dahmen.
2: Ja klar, ich glaube, ist für einen Großteil der Truppe auf jeden Fall das erste Mal und schon was Besonderes. Auch wenn es nur der 2. Spieltag ist und uns ist bewusst, dass es jetzt nicht die ganze Saison lang so bleiben wird, aber... Ja, ist einfach toll für uns. Es zeigt uns einfach, dass wir jetzt toll gearbeitet haben in der Vorbereitung vor allem. Und jetzt wollen wir den Flow natürlich mitnehmen.
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5: In Kirchzarten beträgt die Temperatur in der Nacht derzeit 19 Grad und der Himmel zeigt sich wolkig. In den Morgenstunden wird es im Breisgau bis zu 20 Grad warm. Am Tag erwarten wir Höchstwerte von bis zu 31 Grad, wobei auch etwas Regen fallen kann.
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5: Derzeit sind uns keine Meldungen bekannt. Kommt gut an euer Ziel.
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5: Auf der A5 in der Nähe von Bad Krozingen wird geblitzt. Ihr dürft 120 fahren. Noch ein Blitzer steht in Grenzach-Wühlen in der Lörracher Straße. 30 ist hier die Höchstgeschwindigkeit. Außerdem wird beim Bahnhof in Neuenburg am Rhein geblitzt. Die Höchstgeschwindigkeit beträgt dort 30.
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1: Prost, Salut oder Cheers. Wenn ihr mit Freunden anstoßt, geht es dabei um Leben und Tod. Zumindest, wenn ihr im Mittelalter wärt. Der Grund, warum wir beim Trinken anstoßen, kommt nämlich genau aus dieser Zeit. Es war damals gang und gäbe, mit ein bisschen Gift im Bierchen seinen größten Rivalen aus dem Weg zu räumen. Deswegen wurde beim Feiern kräftig angestoßen, sodass ein Schluck von einem Getränk ins andere schwappte. Wenn in einem Gift wäre, dann würden also beide davon trinken. Anstoßen war quasi wie eine Lebensversicherung. Heute stoßen wir an, um Einigkeit und Freude zu zeigen. Und vielleicht auch, weil es einfach Spaß macht, die Gläser klingen zu lassen. Eure Mariella Miskial.
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1: Mit Hendrik Daum. Die AfD hat die Landtagswahl in Sachsen-Anhalt deutlich gewonnen und kommt auf gut 44% der Stimmen. Damit hat die AfD ihr Ergebnis mehr als verdoppelt, verglichen mit der Wahl von vor 5 Jahren. Die CDU von Ministerpräsident Schulze stürzt dagegen ab auf knapp 18%. Das sind etwa halb so viel im Vergleich zur letzten Wahl. Linke, SPD und Grüne kommen auf jeweils rund 9%. Im Fokus steht jetzt gerade das BSW. Hier stabilisieren sich nämlich im Moment die Hochrechnungen für das BSW bei knapp über 5%. Das heißt, die Partei würde damit in den Magdeburger Landtag einziehen. Das würde auch bedeuten, dass die AfD zusammen mit dem BSW eine knappe Mehrheit im Parlament hätte. Der ukrainische Präsident Selenskyj ist wenig optimistisch über die Aussichten auf einen baldigen Frieden. Das sagte er nach seinen Gesprächen mit Vertretern der USA und Europas. Es sehe danach aus, dass sich der Krieg bis zum Winter ziehe, sagte Selenskyj. Thomas Bremser mit den Einzelheiten.
2: Erstmals waren die US-Vermittler in Kiew. Die Gespräche seien auch äußerst inhaltsvoll gewesen, sagt Präsident Selenskyj. Konkrete Ergebnisse gab es aber nicht. Die Ukraine, Europa und Amerika würden sich in Kürze wieder treffen. Die US-Seite wünscht sich auch wieder direkte Gespräche zwischen Russland und der Ukraine. Doch ob die in absehbarer Zeit auf höchster Ebene stattfinden, ist mehr als fraglich. Die US-Vermittler hatten zuvor 3 Stunden mit Russlands Präsident Putin gesprochen.
1: Noch immer wird nach dem mutmaßlichen Saboteur der Stromnetze in Nordrhein-Westfalen, Brandenburg und Sachsen gesucht. Die Polizei Köln fahndet mit Fotos nach einem 48-jährigen Tatverdächtigen, der am Freitag 2 Bekennerschreiben geschickt hatte. Zuletzt gab es einen Großeinsatz im Waldgebiet Hambacher Forst im Rheinland. In der Fußball-Bundesliga hat Augsburg am Abend in Frankfurt mit 4:1 gewonnen. Die Schwaben übernehmen damit die Tabellenführung. Zuvor kassierte der HSV zu Hause gegen Mainz eine 0:5-Klatsche. 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
4: In der Nacht zeigt sich das Wetter in Schliengen angenehm mit 19 Grad und nahezu wolkenlosem Himmel. Ähnlich verhält es sich in Lenzkirch, wo die Temperaturen ebenfalls vergleichbar sind und der Himmel klar bleibt. Am Morgen steigen die Temperaturen in der Rheinebene bis auf 21 Grad. Im Laufe des Tages wird ein Höchstwert von 33 Grad erwartet, begleitet von etwas Regen.
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4: Derzeit sind uns keine Meldungen bekannt. Kommt gut an euer Ziel.
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4: In Blumberg in der Höhenstraße steht ein Blitzer, erlaubt sind 50. In Waldshut, Tingen in der Baseler Straße steht ein Blitzer. Letzter Blitzer für den Moment. Beim Bahnhof in Neuenburg am Rhein, hier sind höchstens 30 erlaubt.
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1: Hallo, ich bin Martin Schwarz, promovierter Chirurg und plastischer Chirurg und war der Sektionsleiter von Interplast, eine gemeinnützige Organisation, die sich um unentgeltliche rekonstruktive Operationen in Ländern, wo es das so nicht gibt, kümmert.
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2: Was haben Sie denn für logistische Gegebenheiten vor Ort angetroffen, wenn Sie sagen, das sind natürlich Länder, in denen es eine solche medizinische Versorgung normalerweise nicht gibt?
1: Also die absolute Notwendigkeit ist, einen Partner und eine Einladung von vor Ort zu haben, weil das ist ja nicht irgendeins, was auf staatlichen Austauschprogrammen oder so basiert, sondern durch Gleichgesinnte in diesen Ländern und bei uns. Da hat man schon mal den ersten Bonus. Es sind auch Ärzte, die wissen das genau und die stellen einem das zur Verfügung, was man braucht. Also so ein Einsatz dauert in der Vorbereitung etwa 2 Jahre mit E-Mail-Austausch. Inzwischen werden da Röntgenbilder hin und her geschickt, Patientenbilder hin und her geschickt, dass man sich darauf vorbereiten kann.
2: Wahnsinn.
1: Und man kann auch sagen, also nee, er braucht jetzt eine Umstellungsosteotomie, also ein Durchsägen eines großen Knochens mit Zusammenschrauben. Das kriege man in 2 Wochen nicht hin und mit dem Material. Die kommen dann gar nicht. Aber mein allererster Einsatz 2005, da kamen wir in den OP und die Schläuche von dem Narkosegerät, die sind zerbröselt. Und der Narkosearzt, den ich dabei hatte, der hat gesagt, gib mir bitte 3 Tage, dann bastel ich irgendwas.
2: Wahnsinn.
1: Und dann haben wir halt die 3 Tage die Patienten angeguckt, eingeteilt etc. Und dann hatte der ein selber gebautes, mehr oder weniger, Narkosegerät. Und wir haben wunderbar da Narkose gemacht.
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0: Ministerpräsident Schulze stürzt dagegen ab auf knapp 18%. Das sind etwa halb so viel im Vergleich zur letzten Wahl. Linke, SPD und Grüne kommen auf jeweils rund 9%. Im Fokus steht jetzt gerade das BSW. Hier stabilisieren sich nämlich im Moment die Hochrechnungen für das BSW bei knapp über 5%. Das heißt, die Partei würde damit in den Magdeburger Landtag einziehen. Das würde auch bedeuten, dass die AfD zusammen mit dem BSW eine knappe Mehrheit im Parlament hätte. Der ukrainische Präsident Selenskyj ist wenig optimistisch über die Aussichten auf einen baldigen Frieden. Das sagte er nach seinen Gesprächen mit Vertretern der USA und Europas. Es sehe danach aus, dass sich der Krieg bis zum Winter ziehe, sagte Selenskyj. Thomas Bremser mit den Einzelheiten.
1: Erstmals waren die US-Vermittler in Kiew. Die Gespräche seien auch äußerst inhaltsvoll gewesen, sagt Präsident Selenskyj. Konkrete Ergebnisse gab es aber nicht. Die Ukraine, Europa und Amerika würden sich in Kürze wieder treffen. Die US-Seite wünscht sich auch wieder direkte Gespräche zwischen Russland und der Ukraine. Doch ob die in absehbarer Zeit auf höchster Ebene stattfinden, ist mehr als fraglich. Die US-Vermittler hatten zuvor 3 Stunden mit Russlands Präsident Putin gesprochen.
0: Noch immer wird nach dem mutmaßlichen Saboteur der Stromnetze in Nordrhein-Westfalen, Brandenburg und Sachsen gesucht. Die Polizei Köln fahndet mit Fotos nach einem 48-jährigen Tatverdächtigen, der am Freitag 2 Bekennerschreiben geschickt hatte. Zuletzt gab es einen Großeinsatz im Waldgebiet Hambacher Forst im Rheinland. In der Fußball-Bundesliga hat Augsburg am Abend in Frankfurt mit 4:1 gewonnen. Die Schwaben übernehmen damit die Tabellenführung. Zuvor kassierte der HSV zu Hause gegen Mainz eine 0:5-Klatsche. 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
4: Heute Nacht bleibt es in Freiburg bei milden 19 Grad und wolkigem Himmel. In den Morgenstunden werden im Breisgau Temperaturen von bis zu 20 Grad erwartet. Am Tageshöhepunkt sind bis zu 32 Grad möglich, wobei vereinzelt etwas Regen fallen kann.
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4: Derzeit sind uns keine Meldungen bekannt. Kommt gut an euer Ziel.
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4: Geblitzt wird in Waldshut, Tingen in der Baseler Straße. Zusätzlich wird in Blumberg in der Höhenstraße kontrolliert. Außerdem wird beim Bahnhof in Neuenburg am Rhein geblitzt. Die Höchstgeschwindigkeit beträgt dort 30.
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1: Mit Hendrik Daum. Die AfD hat die Landtagswahl in Sachsen-Anhalt deutlich gewonnen und kommt auf gut 44% der Stimmen. Damit hat die AfD ihr Ergebnis mehr als verdoppelt, verglichen mit der Wahl von vor 5 Jahren. Die CDU von Minister

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1: Mit Hendrik Daum. Bei den Landtagswahlen in Sachsen-Anhalt erlebt die AfD einen Triumph und ist deutlich stärkste Kraft geworden. Nach der neuesten Hochrechnung der Forschungsgruppe Wahlen kommt die AfD auf 44,4%. Damit kann sie ihr Ergebnis im Vergleich zur letzten Landtagswahl mehr als verdoppeln. Für eine absolute Mehrheit wird es aber wohl nicht reichen. Vor allem deshalb, weil sich das BSW jetzt bei knapp über 5% stabilisiert. Aktuell kommt das BSW auf 5,2% und damit auch in den Magdeburger Landtag. Das würde aber auch bedeuten, dass die AfD zusammen mit dem BSW eine, wenn auch knappe, Mehrheit hätte. Am Flughafen in Miami ist ein Frachtflugzeug über die Landebahn hinausgeschossen, hat mehrere Fahrzeuge gerammt und ist dann in Flammen aufgegangen. Dabei sind nach Behördenangaben mindestens 5 Menschen ums Leben gekommen und 5 verletzt worden, 3 von ihnen lebensgefährlich. Ob es sich dabei um Besatzungsmitglieder der Frachtmaschine oder Menschen am Boden handelt, ist noch unklar. Die über 30 Jahre alte Boeing 767 war für den Online-Händler Amazon im Einsatz. Der wegen versuchter Sabotage auf das deutsche Stromnetz gesuchte Mann aus Nordrhein-Westfalen ist weiter auf der Flucht. Ein Großeinsatz der Polizei im Hambacher Forst bei Kerpen ist erfolglos geblieben. Es seien keine Hinweise gefunden worden, heißt es. Die generelle Fahndung nach dem Täter gehe aber weiter. Der 48-jährige Verdächtige hatte Bekennerschreiben verschickt. In seiner Wohnung hatten die Ermittler Sprengstoff entdeckt. Der FC Augsburg ist erstmals in seiner Vereinsgeschichte Tabellenführer der Fußball-Bundesliga. Die Schwaben gewannen am Abend bei Eintracht Frankfurt mit 4:1 und holten damit den 2. Sieg im 2. Saisonspiel. Torwart Finn Dahmen bei The Zone.
2: Ist für einen Großteil der Truppe auf jeden Fall das erste Mal und